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0: frisch aus dem Bett. Da sehen auch die wenigsten richtig cool aus. Noch ein bisschen Augenringe, die Haare schauen in alle Richtungen. Und das Pyjama, ja, das macht es jetzt auch nicht unbedingt besser. Aber cool ist dafür schon die Musik bei Kanal 3 und Kanal 3 Wecker. Gangsters Paradise. Geht's zusammen mit der Eva Max und Salt. Guten Morgen, jetzt haben wir 17:30.
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0: Die grossen Gewitter und Regengutsch sind heute schon durch. Es kann hier und da mal noch ein bisschen regnen, aber spätestens am Nachmittag ist es wieder vielen Orten trocken. Die Temperaturen sind auch angenehm. Mit ein bisschen Sonne gibt es am Nachmittag 21 Grad.
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0: 17:30 und auf der Straße und schön läuft am Morgen alles gut. Keine größeren Stoß und Stocker gemeldet. Gute und sichere Fahrt.
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0: Boah, der mit dem Aufstehen heute. Irgendwie hat es richtig gehört. Am liebsten den Wecker einfach ignorieren und dann doch ein bisschen später auf. Nur so 5, vielleicht 10 Minuten. Also gut, machen wir es so. Geniessen noch Schweizer Musik unter der Decke. Jetzt zum Start mit der Noemi Besa. Am Mikrofon der Samuel Bichsu.
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0: Schön, habt ihr so früh schon der G3-Wecker eingeschaltet. 20 vor 6. Alles ist aufgelöst. Die Location bucht, das Catering parat, der Ring gekauft und zwei Tage vor der Hochzeit hat der Bräutigam auf einmal richtig durch den Pfiff. Magen-Darm, flachgelegt, die Hochzeit abgesagt. Ja genau, für so viel gibt es Hochzeitsversicherungen. Auch bei uns im G3-Team hat der Christoph Gerber so eine Hochzeitsversicherung gehabt. Wie bist du darauf gekommen, dass so eine hast abgeschlossen?
1: Ja, irgendwo hat sie die auch mal im Internet aufgeploppt. Und ja, die ist einfach auch sehr günstig. Ein bisschen mehr als 100 Franken habe ich dann gezahlt. Und eben ist etwa 20.000 Franken vom ganzen Hochzeitsfest versichert. Ist halt schon eine grosse Ausgabe, sage ich mal, bei einer Hochzeit, was da alles dazukommt. Und ja, dann habe ich gesagt, ja, die 100 Franken oder ein bisschen mehr gesehen. Ja, die Zahl, die ist mir auf der sicheren Seite.
0: Macht absolut Sinn. Aber gleich ist es nicht ein bisschen komisch, schon im Voraus irgendwie vom Schlimmsten auszugehen?
1: Ja gut, eben, das gibt es ja bei mancher Versicherung, dass man halt von einem schlimmen Fall ausgeht. Und ja, die Hochzeit, die hat einen fünfstelligen Betrag alles zusammen gekostet. Und wir haben auch eine Location gehabt, die zum Beispiel am See war, wo hätte überschwemmt werden können oder beim Unwetter verwüstet oder irgendetwas passieren oder eben irgendeine Krankheit oder sogar Todesfall. Und von dort her ist man mit dieser Versicherung nachher ein bisschen auf der sicheren Seite gewesen.
0: Mhm. Würdest du es in diesem Fall wieder gleich machen?
1: Ja, ich denke, wenn es weiterhin eben nicht so viel kostet und etwa 20.000 abdeckt sind, denke ich, rendiert sich das. Kommt halt auch immer darauf an, eben, wie gross das Fest ist. Aber wenn man mehrere Tausend Franken ausgibt und so absichern kann, würde ich es sicher wieder machen.
0: Gut. Für alle die, die jetzt im Sommer noch heiraten wollen, kleiner Tipp, Hochzeitsversicherung abschließen.

0: Morgengymnastik bringt unseren Kreislauf ein Schwung. Und so ein bisschen bewegen. Die Arme schwingen, den Kopf mitwippen. Vielleicht das Bein ausschütteln. Das geht tiptop zum aktuellen Hit Honey Boy. Und auch bei dem hier bewegt das Viertel schon bald allein. Helele ebenfalls im Kanal 3 Wecker in der nächsten Viertelstunde. Jetzt ist es 6 Uhr.
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0: Die kommen von Romy vor.
2: Die Cyberkriminalität im Kanton Bern ist gestiegen. In den letzten 5 Jahren haben sich die kriminellen Vorgänge im Internet mehr als verdoppelt. Wenn man einmal nicht aufpasst, hat man schon einen falschen Link angedrückt. Neben verschiedenen Passwörtern kann man noch mehr machen, damit sie einem nicht verwünscht. Selina Kämpfer, Staatsanwältin für Cyberkriminalität vom Kanton Bern, hat weitere Tipps.
3: Wenn möglich Zwei-Faktor-Authentifizierung. Man kann Links nicht anklicken, sondern direkt aufrufen im Web. Oder man hat es auch unter den Favoriten gespeichert. Und wenn man Geld bekommen will, muss man nie etwas anderes angeben als die IBAN oder die Telefonnummer.
2: Neben dem soll man auch immer ein gesundes Misstrauen haben, was Links und Angaben im Internet angehen. So kann man das Risiko, in die Falle zu tappen, in Grenzen halten. Im Kanton Bern haben sich gestern bis in früh Abend am meisten Blitze von der Schweiz entladen. Laut Meteo Schweiz haben sich im Kanton Bern rund 1300 von den insgesamt 7500 Blitzen entladen. Dazu sind Sturmböen mit bis zu 140 km pro Stunde über das Land gefegt. Auch in den Kantonen St. Gallen und Luzern hat es feierlich gewittert. Am wenigsten davon gemerkt hat der Kanton Schaffhausen. Im Tessin hat es zwar nicht so viel gewittert, aber dafür am meisten geregnet von der ganzen Schweiz. In der Schweiz gibt es Energydrinks, die mehr Koffein drin haben, als eigentlich erlaubt ist. Das zeigt eine Stichprobe vom Kassensturz. Sie haben Online-Shops und Läden unter die Lupe genommen, die Energydrinks aus dem Ausland verkaufen. In anderen Ländern ist manchmal mehr Koffein erlaubt als in der Schweiz. Hier dürfen 160 mg Koffein in einem halben Liter drin sein. Von den 27 getesteten Energydrinks haben über 10 mehr drin gehabt. Zwei Hersteller haben gegenüber Kassensturz gesagt, dass die Energydrinks nicht Denkzeugen, um in der Schweiz zu verkaufen.
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0: Am Vormittag ist sicher gut, wenn ihr noch den Regenschutz dabei habt. Aber je länger es, je mehr kommt die Sonne um vor und spätestens am Nami soll es dann trocken bleiben und die Temperaturen gehen wieder ab sein, bis auf 21 Grad.
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0: 3 ab 6 ist es und aktuell keine Stoß und Stocker gemeldet. Auf dem Weg Richtung Bütz. Wünsche euch eine gute Fahrt. Grüße ins Auto.
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0: Ja, wir haben es vorhin in den Nachrichten noch mal gehört. Zwischendurch hat es gestern heute gestrubaus, hat gut geschifft. Ja, und sogar gehagelt. Heute der ganze Spuk aber schon um durch. Es wird im Kanal 3 Wecker jetzt aber noch mal stürmisch. Das dank dem Soleroy. Sie hat Hurricane. Geht parat zum Start in die nächste halbe Stunde. Habt nach dem Kaffeetassli fest. Jetzt geht's ab am Mikrofon der Samuel Bichsel.
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0: Guten Morgen, der Gantreiwecker, 10 vor 10 ab 6. Ja, ich will. Heiraten. Ein Highlight und ein Riesenschritt für die Beziehung. Aber so eine Hochzeit, das ist ja auch ziemlich teuer. Kommt man schnell mal auf 10'000 bis 20'000 Franken. Richtig viel Geld. Umso blöder, wenn man da auf einmal die Hochzeit muss absagen muss und einen Haufen Geld in den Sang steckt. Es gibt aber eine Hochzeitsversicherung, die man abschliessen kann. Und die ist nicht einmal allzu teuer, so um die 130 Franken. Samantha Nagy ist Hochzeitsplanerin bei Wedding Dreams zu Lies. Abgesagte Hochzeit hat sie selber zwar noch nie erlebt, aber schon vom einen oder anderen Hochzeit gehört so.
1: Dass zum Beispiel eine Event-Location ist bankrott gegangen und sie die Anzahlung, die sie gemacht haben, einfach nicht mehr zurückbekommen. Rechnet man im ersten Moment halt auch nicht damit, dass einem so etwas passiert, aber da hat man halt wie keinen Einfluss drauf.
0: Ja, stimmt. Oder der Grund, dass die Hochzeitslocation einfach bankrott geht, habe ich mir noch nie überlegt. Und da würde eben die Versicherung näher ziehen. Oder so ein richtiges Horrorszenario.
1: Der schlimmste Fall, den ich mal gehört habe, war, dass die Braut wirklich gestorben ist in einem Autounfall. Und dort war es dann so, dass die Braut ihr Brautkleid natürlich schon gekauft hatte. Und der Bräutigam wollte das zurückbringen. Und das Brautmodengeschäft hat das nicht zurückgenommen. Das Kleid hat irgendwie 4'000-5'000 Franken gekostet. Und für solche Sachen ist es natürlich schon praktisch.
0: Boah, krass, sollte ich mir gar nicht vorstellen. Ja, Versicherung hier sicher gut, aber auch richtig assi vom Brautgeschäft das Kleid nicht zurückzunehmen.
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0: Da startet ihr gut in die Mitte von dieser Woche. Es ist gerade 20 ab 6. Zeit, dass wir die Szene einschalten. Wir spielen nämlich zusammen.
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0: Nach einem strengen Tag heimkommen und einfach mal die Füße aufheben und entspannen. Das sieht bei Doris das Gränchen ein bisschen anders aus, wenn sie heimkommt. Ja, da hat sie noch ein etwas zu tun. Weil Doris, bei dir warten ein paar Haustiere daheim.
2: Ja, vier Hunde und ein Beissi daheim.
0: Wenn du jetzt gehst laufen, machst du die alle paar oder sind sie gar nicht einmal so gross?
2: Drei kleine und ein grosser, aber sie folgen relativ gut.
0: Hast du einen Lieblingshund? Oder ist das wie bei den Kindern, wo man nicht sagen kann, das ist mein Liebling?
2: Nein. Sie sind alle einzigartig und ich liebe jeden so, wie er ist.
0: Und natürlich Katze auch noch.
2: Oh, Katze natürlich, die darf ich nicht vergessen, ja, das stimmt.
0: Sonst ist die auf das Mal eingeschnappt, das wollen wir auch nicht.
2: Ja, die wehrt sich dann gegen die Hunde.
0: Dann spielen wir doch zusammen das Kanal 3, 2, 1 los. Dort hast du die Chance, dir ein verfrühtes Geburtsgeschenk zu machen, wo du am Freitag Geburtstag hast. 30 Sekunden ist die Zeit. Drei Fragen richtig zu beantworten. Und wenn du parat bist, kannst du mir das Kommando geben und dann legen wir los.
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0: Es tut noch ein bisschen weh, aber wer hat die Hockey-WM am Sonntag gewonnen?
2: Auch nicht Schweiz. Ich weiss nicht, wer.
0: Finnland. Am Wochenende sind Pieler die Lauftage. Wie lang ist die längste Strecke zum Säckeln?
2: 100 Kilometer.
0: Das ist der erste Punkt. Wie sagt man Kartoffel auf Berndeutsch?
2: Kartoffel.
0: Das ist der zweite Punkt. Welche Währung hat England?
2: Keine Ahnung, Euro.
0: Pfund wäre es gewesen. Und jetzt sind die 30 Sekunden leider schon durch.
2: Ja. Heute verloren.
0: Hat nicht ganz gelangt.
2: Schade, ich hole mein Geburtstagsgeschenk irgendeinen nachholen.
0: Das ist eine gute Idee. Schönen Tag. Tschüss, Doris.
2: Hurra, merci. Tschüss, ciao.
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0: Sommer kommt doch um zurück. Wir haben es nicht so gemeint. Ja, es war heiß in den Wohnungen und auch wenn wir gejammert haben, war es gleich mega cool gewesen. Ja, vielleicht können wir ja mit sommerlichen Klängen zurückholen. In der nächsten Viertelstunde im Gang 3 Wecker mit Senorita von Shawn Mendes und der Camilla Cabello. Und neue Musik liefert der Alex Warren mit Fever Dreams, ebenfalls nach der halben Sieben. 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
0: Mit der Romy Furrer.
2: Beim Zügeln helfen oder beim Wängstreichen. Mit einem neuen Arbeitsangebot wird die Stiftung Contact zu Biel junge Erwachsene mit Suchtproblemen in den Arbeitsmarkt bringen. Das Angebot gibt es seit Anfangsjahr und richtet sich an 18- bis 25-Jährige. Junge, die süchtig sind oder psychische Probleme haben, finden häufig nicht mehr den Weg in den Arbeitsmarkt, sagt Valerio Vanazzi, Leiter von Contact Arbeit zu Biel.
3: Ihnen die Möglichkeit geben, in die Arbeitswelt hineinzuschauen. Oder? Also etwas anpacken, etwas schaffen, sie können bei uns kommen. Wir haben Maleraufträge, Umzüge, Reinigungen, wir machen Räumungen, wir machen Abbrucharbeiten. Echt, dass sie so herkommen und können anpacken und am Abend auch etwas, ein gutes Erlebnis haben, um Selbstvertrauen zu stärken.
2: Seit Anfangsjahr sind 5 bis 10 Jugendliche in das Arbeitsprogramm von Stiftung Contact gekommen. Nach spätestens einem Jahr müssen sie eine Anschlusslösung suchen. Im besten Fall ist das eine Vorlehre oder die Möglichkeit auf ein Berufsattest. Wer auf Tel Aviv in die Ferien will, kann weiterhin nicht mit der Swiss fliegen. Die Fluggesellschaft setzt ihre Flüge in die israelische Stadt noch länger aus, als sie eigentlich geplant hat, wie sie ihre Mitteilung schreibt. Bis am 1. August fliegt die Swiss der Flughafen Tel Aviv nicht an, und das aus betrieblichen Gründen. Die Lufthansa-Gruppe, die Swiss auch dazugehört, fliegt die Stadt aber schon ab dem Juni teilweise wieder an. In der Schweiz gibt es Energydrinks, die mehr Koffein drin haben, als eigentlich erlaubt ist. Das zeigt eine Stichprobe vom Kassensturz. Sie haben Online-Jobs und Läden unter die Lupe genommen, die Energydrinks aus dem Ausland verkaufen. In anderen Ländern ist manchmal mehr Koffein erlaubt als in der Schweiz. Hier dürfen 160 mg in einem halben Liter drin sein. Von den 27 getesteten Energydrinks haben über 10 mehr drin gehabt. Zwei Hersteller haben gegenüber Kassensturz gesagt, dass die Energydrinks nicht denkt sie, um in der Schweiz zu verkaufen.
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0: Für die Natur war es heute bitter nötig gewesen. Der Regen, den es da gestern hat gegeben. Auch am Morgen kann sie und dann noch heute Gutsch geben. Der Naminär aber schon mal trocken und auch die Sonne gelüsselt um zwischen den Wolken führen. Temperaturen bis zu 21 Grad.
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0: 3:30 geht noch zügig vorwärts im Kanal 3 Land. Nichts zum Durchgehen. Gute Fahrt.
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0: Regenhose und Regenschutz montieren und dann ab auf das Velo Richtung Bütz. Auch wenn das Wetter noch nicht mitspielt, gibt es keinen besseren Tag, um mit dem Velo zu bügeln. Weil es ist Welt-Velotag heute. Darum schnappt euch die Pumpe, lädt noch ein bisschen Luft in die platte Rädchen und dann wird gestrampelt. Auch gut für einen Kreislauf, den morgen Schwung zu bringen. Gutes Schalpen am Mikrofon, der Samuel Bichsu.
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0: Unterwegs in Tag mit dem Kanal-3-Wecker. Guten Morgen, es ist 20 vor 7.
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0: Junge Erwachsene mit einer Sucht können seit Anfangsjahr bei Stifti Contact bei Ihnen ein neues Programm. Der geht es darum, dass Sie in Arbeitsalltag einfinden. Wie das Programm aussieht und wie es bis jetzt nachkommt, im Beitrag von Romy Furrer aus der Kanal 3 Redaktion.
2: Das Angebot richtet sich an junge Erwachsene mit einer Sucht zwischen 18 und 25 aus der Region Biel-Seeland und dem Berner Jura. Die Stiftung Contact Bio will ihnen während maximal einem Jahr eine Möglichkeit geben, dass sie Bühne zu finden. Es ist wichtig, dass es das Angebot gibt, wie der Valerio Vanazzi, Leiter des Contact Arbeit zu Bio, erklärt.
3: Wir haben wenig junger Erwachsene, also wir eigentlich, in Bern hat es noch ein Takeaway, das mit junger Erwachsenen ist und Bioläden haben wir, mit jungen funktioniert und dort haben wir sehr gute Feedbacks bekommen und wir haben einfach auch die Fortschritte gesehen, also die haben eine Anschlusslösung gefunden, die haben sogar eine Lehre können machen.
2: Im Kontaktarbeit zu Bio haben es außerdem viele Erwachsene, so der Valerio Vanazzi weiter. Nebst denen kommen jetzt auch junge Leute dazu. Aber an die herzukommen, sei gar nicht so einfach.
3: Ich würde mal sagen, dass sie einfach besser vernetzt sind. Also sie haben viel mehr Möglichkeiten. Sie haben vielleicht auch nicht den mega grossen Druck. Sie werden überall ein bisschen aufgefangen.
2: Und es gibt auch beim Betreuen Unterschiede zwischen den jungen Erwachsenen und den älteren Leuten, so der Valerio Vanazzi.
3: Ja, den jungen Leuten muss man halt einfach erklären, wie man einen Besen in die Finger nimmt. Und man fängt einfach von Grund auf, fängt man neu an. Und das hat man bei den Älteren hat man das halt nicht. Die haben gewisse Routinen und die haben schon andere Kompetenzen als halt die Jungen.
2: Darum braucht es auch mehr Zeit, den jungen Erwachsenen im Arbeitsalltag zu helfen. Von Anfangsjahr an besitzen sie zwischen 5 und 10 Leute im neuen Programm von Stiftung Contact zu Biel dabei gewesen. Und jemand hat eine Anschlusslösung gefunden und ein Praktikum auf einem Bauernhof gemacht.
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0: Stimme gibt es Maroon 5, This Love war das gewesen. Am Mittwochmorgen, es ist gerade 10 vor 7. Hier liegt das Ästchen, das paar Blüten und in 2-3 Glunken sind wir diesen Morgen auch schon drin gestanden.
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0: Es hat heute gut getan, so eine Abkühlung und ein bisschen Regen. Auch gerade für die Natur. Ralf Rickli vom Meteotest. Regen heute noch ein Thema.
2: Der Vormittag ist Thema. Ab und zu ein gutes Regen, dann längere Trockenintervall, wie wir das auch gestern erlebt haben. Kaum oder kein Gewitter mehr. Und am Nachmittag sollte es dann weitgehend trocken sein. Temperatur mag auf 21 Grad. Der Wind kommt von Westen.
0: Was bringt uns näher der Donnerstag für Wetter?
2: Eine umgekehrte Reihenfolge. Es gibt eine ruhige Nacht, eine trockene Nacht, auch einen trockenen Donnerstagvormittag. Und ab Mittag ist der Himmel wieder bewölkt. Und dann regnet es zeitweise. Zum Teil kann es auch ordentlich runterleeren. Temperatur um 20 Grad.
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0: Guten Morgen, der Karl Dreiwecker. Jetzt gerade eingeschaltet auf der Baustelle, für in den Tag rein zu starten. Und da nehmen wir es doch kurz noch ein bisschen gemütlich. Mit dem Kaleo und Way Down We Go startet der Bügel ganz gebig. Und er setzt sich noch einen Ohrwurm für den Tag. Stayin' Alive, die Bee Gees und ihre Klassiker Stayin' Alive gibt es ebenfalls nach der 7.
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0: Mit Romy Fuhrer.
2: In den letzten 5 Jahren hat sich die Cyberkriminalität im Kanton Bern verdoppelt. Betrugsmails sind kaum mehr von den echten Mails zu unterscheiden. Jetzt gibt es auch eine neue Masche. Betrüger sind jetzt auch mehr auf Online-Verkaufsplattformen, sagt Markus Ruchti, Dezernatchef Digitale Kriminalität der Kantonspolizei Bern.
3: Was sehr akut ist, ist Kleinanzeigen-Phishing, also dass man auf Kleinanzeigen versucht, anstelle von Zahlungen im Prinzip an Informationen zu kommen, für nachher entsprechenden Kontozugriff zu erlangen. Und was wir natürlich immer haben, das ist eigentlich relativ gleichbleibend hoch, sind die ganzen Ransomware-Angriffe auf Firmen.
2: Um nicht selber in so einen Fall zu geraten, braucht es eine gesunde Portion Missvertrauen. Man sollte nicht einfach auf jeden Link klicken und die Inhalte kritisch hinterfragen. So kann man das Risiko minimieren, selber in so einen Betrugsfall verwickelt zu sein. Im Kanton Bern haben sich gestern bis in Frühabend am meisten Blitze von der Schweiz entladen. Laut Meteo Schweiz haben sich im Kanton rund 1300 von den insgesamt 7500 Blitzen entladen. Dazu sind Sturmböen mit bis zu 140 km pro Stunde über das Land gefegt. Auch in den Kantonen St. Gallen und Luzern hat es feierlich gewittert. Am wenigsten davon gemerkt hat der Kanton Schaffhausen. Im Tessin hat es zwar nicht so viel gewittert, dafür aber am meisten geregnet in der ganzen Schweiz. Wer auf Tel Aviv in die Ferien will, kann weiterhin nicht mit der Swiss fliegen. Die Fluggesellschaft setzt ihre Flüge in die israelische Stadt noch länger aus, als sie eigentlich geplant hat, wie sie ihre Mitteilung schreibt. Bis am 1. August fliegt die Swiss der Flughafen Tel Aviv nicht an, und das aus betrieblichen Gründen. Die Lufthansa-Gruppe, die die Swiss auch dazugehört, fliegt die Stadt aber schon ab Juni teilweise wieder an.
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0: Frische Start-Tag haben wir diesen Morgen. Es hat abgekühlt auf 12 Grad bei uns zu Grenchen, 13 Grad zu Lopsigen. Geht aber jetzt um aufwärts. Am Nami 21 Grad. Der Morgen ist jetzt hier und da noch etwas nass. Der Nami ist aber eigentlich trocken und richtig freundlich.
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0: 3 ab 7 gibt der ein oder andere kleine Stocker auf dem Weg zur Bütz. Falls ihr irgendwo steht, verliert ihr aber nicht mehr als 10 Minuten. Ich wünsche eine gute Fahrt. Kommt gut und sicher an euer Ziel.
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0: Der Countdown läuft. Von Freitag auf Samstag säckeln wir vom Kanal 3-Team der 100 km Lauferstaffette. Und moderieren auch noch während dem ganzen Lauf. Jetzt brauchen wir noch ein bisschen Profi-Tipps. Holen wir uns vom Jörg Hunziker 43 Mal ist er der 100. schon gelaufen. Weiss also, von was er redet. Und Tipps, die sind natürlich nicht nur für uns, sondern noch für euch. Wie man kurz vor so einem grossen Lauf jetzt noch trainiert und wieso Reden während dem Säckeln gut ist, erzählt er uns nach zwei Songs. Am Mikrofon der Samuel Bichsu, schon jetzt ein bisschen aus der Puste, wenn ich so an den Lauf denke.
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0: Öppe so, öppe genau so tönt's am Freitag auf den Samstag hier bei uns auf dem Sender. Das ist der Kanal 3 Wecker, 11 ab 7.
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0: Die Muriel, die Andrea, der Sandro, der Sven und ich, der Sam-Säckle aus Fünfer-Team. 100 Kilometer ist die Staffel an den Bieler Lauftag. Schon das allein ziemlich anstrengend, aber wir haben gedacht, hey, zum Säckle dazu, da machen wir es doch noch etwas schwieriger und moderieren durch die ganze Nacht live während dem Joggen. Reden und Joggen, eine schlechte Kombi. Habe ich mir gedacht, ist aber nicht unbedingt so.
2: Der Vorteil, dass du nicht schnell gehst. Also wenn du redest, dann kannst du ja nicht ans Limit gehen, weil ja, das ist nicht so geeignet. Und das führt dazu, dass du etwas langsamer unterwegs bist. Also von dem her ist das Reden gar nicht so schlecht.
0: Sagt Jörg Hunziker und er hat Ahnung, wo er ist schon 43 Mal den 100 Kilometer Lauf gesäckelt. Gut, beim Reden ist es bei mir glaub, noch nie so gescheitert, entweder ein bisschen beim Säckeln. Darum vielleicht nochmal eine Trainingsrunde einbauen jetzt da vor diesen letzten Tagen.
2: Die letzten drei Tage habe ich nicht mehr viel gemacht. Vielleicht etwa noch ein bisschen Velofahren, eine Stunde. Aber sicher nicht intensive Läufe noch machen. Eher probieren, ein bisschen zu erholen.
0: Also gut, das habe ich mir gemerkt. Bein rauf und chillen. Ganz ohne schlechtes Gewissen, bis es dann am Freitag um 10:30 wieder Startschuss gibt und der Sandro als erstes in dieser 5er Staffel lossäckelt.
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0: schön, gehen wir zusammen in den Mittwoch rein, der G3-Wecker, es ist 4 ab 7. Schauen wir heute, was das Wetter heute so für uns geplant hat.
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0: Es hat heute gut getan, so eine Abkühlung und ein bisschen Regen. Auch gerade für die Natur, Ralf Rickli vom Meteotest. Regen heute noch ein Thema.
2: Der Vormittag ist Thema. Ab und zu ein gutes Regen, dann längere Trockenintervalle, wie wir das auch gestern erlebt haben. Kaum oder kein Gewitter mehr. Und am Nachmittag sollte es dann weitgehend trocken sein. Die Temperatur mag auf 21 Grad. Der Wind kommt von Westen.
0: Was bringt uns näher der Donnerstag für Wetter?
2: Eine umgekehrte Reihenfolge. Es gibt eine ruhige Nacht, eine trockene Nacht, auch einen trockenen Donnerstagvormittag. Und ab Mittag ist der Himmel wieder bewölkt. Und dann regnet es zeitweise. Zum Teil kann es auch ordentlich runterleeren. Temperatur um 20 Grad.
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0: Guten Morgen, das ist der Karl Dreiwecker. 20 ab 7 ist es gerade an diesem Mittwoch. Die Maschen die werden irgendwie primitiver und perfider. Die Maschen für uns, das Geld aus dem Hosensack rauszuziehen online.
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0: Haben wir alle schon bekommen, dass Betrüger-Mail, ein bekannter Prinz, ist gestorben und hinterlässt ein grosses Vermögen. Wo es keine Nachkommen gibt, sind jetzt per Zufall wir zum Erbe von diesem Vermögen geworden. Alles, was man machen muss, ist seine Kreditkarten anzugeben. Der Fall der ist jetzt vielleicht noch ein bisschen offensichtlich. Mittlerweile sind sie aber immer wie professioneller, die Kriminellen. Wie die aktuelle Lage aussieht, weiss der Norman Lanz aus der Redaktion.
2: In den letzten 5 Jahren haben sich Fälle von Cyberkriminalität mehr als verdoppelt. Die Unterschiede zu einem echten und einem gefälschten Mail sind fast nicht zu erkennen. Gang wie mehr Informationen über uns im Internet verfügbar. Es gibt aber noch mehr Gründe für die Entwicklung, sagt Selina Kämpfer, Staatsanwältin vom Kanton Bern gegenüber Telebilang.
3: Also einerseits ist natürlich, sind viel mehr Bereiche auf unserem privaten, auf unserem beruflichen Leben im digitalen Raum. Das heisst, wir haben eine grössere Angriffsfläche. Andererseits sind Cyberkriminelle immer professioneller geworden. Cyberkriminalität scheint auch gut zu funktionieren. Mit relativ wenig Aufwand kann man relativ viele potenzielle Opfer erreichen.
2: Vor allem tut es sich rendieren, weil die Täter meistens anonym bleiben. Täter hinterlassen gleich Spuren, erklärt Markus Ruchti, Dezernatschef der digitalen Kriminalität bei der Kantonspolizei Bern.
4: Die Spuren, die dabei anfallen, bei so einem Zugriff wie IP-Adresse, Telefonnummer etc., die tut man nachher über die ganze Serie verfolgen und eben mit der ganzen Schweiz oder nachher mit ganz Europa oder eben auf der ganzen Welt versuchen, entsprechend die Täterschaft herzukommen.
2: Betrugsmaschen verändern sich gerne weiter. Im Moment gibt es häufig Betrugsfälle über Verkaufsplattformen wie Rigardo, Tutti oder Anibis. Dort geben Betrüger vor, etwas wollen zu verkaufen. In Realität wollen sie aber nur an Bankinformationen von einem kommen. Wichtig ist es, bei Sachen im Internet ein gewisses Mass an Missvertrauen zu haben. Das heisst, lieber zweimal überlegen, ob man jetzt auf den Link klicken muss oder gleich nicht.
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0: hässliches Kind Joe. So würde ich jetzt als Band auch nicht unbedingt heissen. Hat bei ihnen hier aber super funktioniert. Ugly Kid Joe mit dem Klassiker Cats in the Cradle. Sie in den Startlöcher. Zusammen mit Miley Cyrus Midnight Sky im Country-Wecker hier bei uns nach der halben Nacht.
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0: Kommen von der Romy vorher.
2: Beim Zügeln helfen oder beim Wängstreichen. Mit einem neuen Arbeitsangebot will die Stiftung Kontakt zu Bio-Junge Erwachsene mit Suchtproblemen in den Arbeitsmarkt bringen. Das Angebot gibt es seit Anfangsjahr und richtet sich an 18- bis 25-Jährige. Junge, die süchtig sind oder psychische Probleme haben, finden häufig nicht mehr den Weg in den Arbeitsmarkt. Das sagt Valerio Vanazzi, Leiter von Kontakt Arbeit zu Bio.
3: Ihnen die Möglichkeit geben, in die Arbeitswelt hineinzuschauen. Oder? Also etwas anpacken, etwas arbeiten, sie können bei uns kommen. Wir haben Maleraufträge, Umzüge, Reinigungen, wir machen Räumungen, wir machen Abbrucharbeiten. Echt, dass sie so herkommen und können anpacken und am Abend auch etwas, ein gutes Erlebnis haben, Selbstvertrauen zu stärken.
2: Seit Anfangsjahr sind 5 bis 10 Jugendliche in das Arbeitsprogramm von Stiftung Kontakt zu Bio gekommen. Nach spätestens einem Jahr müssen sie dann eine Anschlusslösung suchen. Im besten Fall ist das eine Vorlehre oder eine Möglichkeit auf ein Berufsattest. Im Kanton Bern haben sich gestern bis in frühen Abend am meisten Blitze von der Schweiz entladen. Laut Meteo Schweiz haben sich im Kanton Bern rund 1300 von den insgesamt 7500 Blitzen entladen. Dazu sind Sturmböen mit bis 114 km pro Stunde über das Land gefegt. Auch in den Kantonen St. Gallen und Luzern hat es fein etwas gewittert. Am wenigsten davon gemerkt hat der Kanton Schaffhausen. Im Tessin hat es zwar nicht so viel gewittert, dafür aber am meisten geregnet in der Schweiz. In Nacht auf heute hat es wieder Angriffe in der Golfregion gegeben, trotz der abgemachten Waffenruhe. Das US-Militär hat in Nacht auf heute einen grösseren Angriff vom Iran abgewehrt, wie es bekannt gibt. Sie haben mehrere Raketen und Drohnen abgefangen. Außerdem haben die USA einen Selbstverteidigungsschlag gemacht auf eine iranische Insel in der Strasse von Hormuz. Es sei dabei um einen Tanker gegangen, der in einen iranischen Hafen wollte fahren. Kurz vor dem Golfstaat haben die Golfstaaten Kuwait und Bahrain schon von Angriffen berichtet.
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0: Ja, gäng wieder hurtig ein paar blaue Flecken am Himmel. Die werden, je länger der Tag geht, umso mehr. Jetzt am Vormittag kann es aber zwischendurch auch noch hurtig kurz regnen. Der Naminär aber mit Sonne und Wolken mit 21 Grad. Jetzt braucht es aber noch das Jäckchen. Wir haben Anfang 13 Grad zu Biel, zu Wengi und zu Walperswil.
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0: 3:30 hat ein paar kleinere Stocker, die plus minus 10 Minuten verlieren. Und dann haben wir noch eine Strasse, die gesperrt ist. Und zwar die Murtenstrasse zwischen Barg und Kaunach ist in Richtung Bargen aktuell gesperrt. Habt euch Sorge und eine gute Fahrt.
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0: Am Nick Samuel Bichsu wünsche ich euch ganz einen guten Start in der Mittwoch hinein. Schon um eine Hälfte der Woche nachkommen. Die Zeit die flitzt an uns vorbei. Noch schneller mit der richtigen Musik. Jetzt zum Start der Bastian Baker. Time to shine. Einen schönen.
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0: Morgenbesprechung, die muss warten beim Bügeln, wo 20 vor 8 Uhr, da gibt es nur einen Termin. Und zwar den bei uns zum Mitspielen. 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
0: Nach einem strengen Tag heimkommen und einfach mal die Füße aufheben und entspannen. Das sieht bei Doris das Grenchen ein bisschen anders aus. Wenn sie heimkommt, ja, da hat sie noch ein etwas zu tun. Weil Doris, bei dir warten ein paar Haustiere daheim.
2: Ja, vier Hunde und ein Beissi daheim.
0: Wenn du jetzt gehst, gehst laufen, machst du die alle paar oder sind sie gar nicht einmal so gross?
2: Drei kleine und ein grosser, aber sie folgen relativ gut.
0: Hast du einen Lieblingshund? Oder ist das wie bei den Kindern, wo man nicht sagen kann, das ist mein Liebling?
2: Nein. Sie sind alle einzigartig und ich liebe jeden so, wie er ist.
0: Und natürlich Katze auch noch.
2: Und Katze natürlich, die darf ich nicht vergessen, ja, das stimmt.
0: Sonst ist die auf das Mal eingeschnappt, das wollen wir auch nicht.
2: Ja, die wehrt sich dann gegen die Hunde.
0: Dann spielen wir doch zusammen das Kanal 3, 2, 1 los. Dort hast du die Chance, dir ein verfrühtes Geburtsgeschenk zu machen, wo du am Freitag Geburtstag hast. 30 Sekunden ist die Zeit. Drei Fragen richtig zu beantworten. Und wenn du parat bist, kannst du mir das Kommando geben und dann legen wir los.
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0: Es tut noch ein bisschen weh, aber wer hat die Hockey-WM am Sonntag gewonnen?
2: Auch nicht Schweiz. Weiss nicht, wer.
0: Finnland. Am Wochenende sind Pieler die Lauftage. Wie lang ist die längste Strecke zum Säckeln?
2: 100 Kilometer.
0: Das ist der erste Punkt. Wie sagt man Kartoffel auf Berndeutsch?
2: Kartoffel.
0: Das ist der zweite Punkt. Welche Währung hat England?
2: Keine Ahnung, Euro.
0: Pfund wäre es gewesen. Und jetzt sind die 30 Sekunden leider schon durch.
2: Scheiße, verloren.
0: Hat nicht ganz gelangt.
2: Schade, ich hole mein Geburtstagsgeschenk irgendeinen noch holen.
0: Das ist eine gute Idee. Schönen Tag. Tschüss, Doris.
2: Hurra, merci. Tschüss, ciao.
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Das ist der Gant Rüwecker am 4:08. Schönen guten Morgen. Und wenn ich jetzt immer noch gang die Augentechel zugehe, ja, dann helfen vielleicht jetzt der Gant Klassiker hier. Cats in the Cradle. Ugly Kid Show. Einen zum Mitrocken. Die Gitarre für ihn. Und Hurti nochmal ein bisschen ausschütteln.

0: Zusammen gehen wir in den Tag. Das ist Kanal 3, den ihr eingeschaltet habt. Kanal 3 Wecker, 10 vor 8. Alles ist aufgelöst. Die Location bucht, das Catering parat, der Ring gekauft und zwei Tage vor der Hochzeit hat der Bräutigam auf einmal richtig durch die Dümpfiff. Magen-Darm, flachgelegt, die Hochzeit abgesagt. Ja genau, für so viel gibt es Hochzeitsversicherungen. Auch bei uns im Kanal 3 Team hat der Christoph Gerber so eine Hochzeitsversicherung gehabt. Wie bist du darauf gekommen, dass so eine hast abgeschlossen?
1: Ja, irgendwo hat sie die auch mal im Internet aufgeploppt und ja, die ist einfach auch sehr günstig. Ein bisschen mehr als 100 Franken habe ich dann gezahlt und eben ist etwa 20'000 Franken vom ganzen Hochzeitsfest versichert. Ist halt schon eine grosse Ausgabe, sage ich mal, bei einer Hochzeit, was da alles dazukommt. Und ja, dann habe ich gesagt, ja, die 100 Franken oder ein bisschen mehr, ja, die Zahl, die ist mir auf der sicheren Seite.
0: Macht absolut Sinn. Aber gleich ist es nicht ein bisschen komisch, schon im Voraus irgendwie vom Schlimmsten auszugehen?
1: Ja gut, eben, das gibt es ja bei mancher Versicherung, dass man halt von einem schlimmen Fall ausgeht. Und ja, die Hochzeit, die hat einen fünfstelligen Betrag alles zusammen gekostet. Und wir haben auch eine Location gehabt, die zum Beispiel am See war, wo hätte überschwemmt werden können oder beim Unwetter verwüstet oder irgendetwas passieren oder eben irgendwie eine Krankheit oder sogar Todesfall. Und von dort her ist man mit dieser Versicherung nachher ein bisschen auf der sicheren Seite gewesen.
0: Mhm. Würdest du es in diesem Fall wieder gleich machen?
1: Ja, ich denke, wenn es weiterhin eben nicht so viel kostet und etwa 20'000 abgedeckt sind, denke ich, rendiert sich das. Es kommt halt auch immer darauf an, eben, wie gross das Fest ist. Aber wenn man mehrere Tausend Franken ausgibt und so absichern kann, würde ich es sicher wieder machen.
0: Gut. Für alle die, die jetzt im Sommer noch heiraten wollen, kleiner Tipp, Hochzeitsversicherung abschließen.
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0: super Song für einen kurzen Tagtraum ist der hier. You're Still the One, der Klassiker von Shania Twain. Schauen wir ein bisschen zum Fenster raus, starren ins Leere und genießen einfach den guten Sound vom Kanal 3 Wecker. Und der hier, der holt uns dann zackig wieder zurück in die Realität. Higher Love von Kygo und Whitney Houston gibt es ebenfalls nach den Nachten.
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0: Kommen von der Romy vor.
2: Cyberkriminalität im Kanton Bern ist gestiegen. In den letzten 5 Jahren haben sich die kriminellen Vorgänge im Internet mehr als verdoppelt. Wenn man einmal nicht aufpasst, hat man schon auf einen falschen Link gedrückt. Neben verschiedenen Passwörtern kann man noch mehr machen, damit es einem nicht verwünscht. Celina Kämpfer, Staatsanwältin für Cyberkriminalität vom Kanton Bern, hat weitere Tipps.
3: Wenn möglich Zwei-Faktor-Authentifizierung. Man kann Links nicht anklicken, sondern direkt aufrufen im Web. Oder man hat es auch unter den Favoriten gespeichert. Und wenn man Geld bekommen will, muss man nie etwas anderes angeben als die IBAN oder die Telefonnummer.
2: Nebst dem soll man auch immer ein gesundes Missvertrauen haben, was Links und Angaben im Internet angehen. So kann man das Risiko, in die Falle zu tappen, in Grenzen halten. In der Schweiz gibt es Energydrinks, die mehr Koffein drin haben, als eigentlich erlaubt ist. Das sagt der Stichprobe vom Kassensturz. Sie haben Online-Shops und Läden unter die Lupe genommen, die Energydrinks aus dem Ausland verkaufen. In anderen Ländern ist manchmal mehr Koffein erlaubt als in der Schweiz. Hier dürfen 160 Milligramm Koffein in einem halben Liter drin sein. Von den 27 getesteten Energydrinks haben über 10 mehr drin gehabt. Zwei Hersteller haben gegenüber Kassensturz gesagt, dass die Energydrinks nicht gedacht sind, um in der Schweiz zu verkaufen. In der Nacht auf heute hat es wieder Angriffe in der Golfregion gegeben, trotz der abgemachten Waffenruhe. Das US-Militär hat in der Nacht auf heute einen grösseren Angriff vom Iran abgewehrt, wie es bekannt gibt. Sie haben mehrere Raketen und Drohnen abgefangen. Außerdem haben die USA einen Selbstvergeltungsschlag gemacht auf einer iranischen Insel in der Straße von Hormuz. Es ist dabei um einen Tanker gegangen, der in einen iranischen Hafen wollte fahren. Auch die Golfstaaten Kuwait und Bahrain haben von diesen Angriffen berichtet.
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0: April-Vibes im Juni haben wir im Moment beim Wetter. Es wechselt da täglich ein bisschen. Wir waren noch richtig warm, gestern Sturm und Regen. Jetzt heute um ein bisschen freundlicher. Am Morgen zwar noch viel Wolken und ab und zu kann es auch mal noch Horti hier und da ein paar Tröpfe Regen geben. Temperaturen, die sind auch in der Kühl mit aktuell 13 Grad Biel, 12 Grad Ligerz und 13 Grad Hagneck. Am Nami aber schon mal T-Shirt-Wetter, 21 Grad und ein bisschen Sonne und Wolken, die sich dort abwechseln.
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0: 3 ab 8 und der Morgenverkehr, der zieht da. Es hat doch der ein oder andere Stocker, der unterwegs zur Bühne sollte schnell müsst auf Bremse stehen. Plus minus 10 Minuten mehr dort sicher einrechnen. Und dann habe ich noch eine Meldung von einer gesperrten Straße. Und zwar ist die Murtenstraße zwischen Barga und Kaunach in beide Richtungen. Richtig gesperrt aktuell. Ich wünsche euch viel Geduld und gutes Ankommen.
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0: Habt ihr vorhin auch gehört in den News, oder? Wegen der Energy Drinks mit zu viel Koffein. Genau so einen würde jetzt gut tun. Sind wir dann zwar auch hebelig und nervös, aber dann wäre die Müdigkeit vom Morgen ganz sicher fortblasen. Ich kläre mal noch ab, welche Energy Drinks da zu viel Koffein drin haben. Einfach so ein bisschen aus Gewunger. Amik, der Samuel Bichsu, guten Mittwoch.
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0: Guten Morgen, der Gandri Wecker, 11 ab 8. Am Wochenende, da wird geheiratet, was das Zeug hält. Das Datum? 6.6.26. Ja, das kann sich immer jeder und jede gut merken. Blöd einfach, wenn vor einem grossen Tag auf das Mal Trauzeugin krank wird oder die Location vielleicht nach einem Gewitter einen Wasserschaden hat. Ja, der ist eben gut, wenn man versichert ist. So eine Hochzeitsversicherung, die gibt es für ein über 130 Franken. Und der ist man eigentlich schon gut abdeckt, sagt auch die Weddingplanerin Samantha Nagy von Wedding Dreams zu Lies.
1: Es geht auch nicht darum, dass man schon durch schwarz malen oder vom Schlimmsten ausgehen. Aber ich glaube, wir Schweizer haben das ein bisschen aus Blut, dass wir uns gerne für alle Eventualitäten absichern. Und darum macht das auf jeden Fall Sinn, sich die Überlegung zu machen, ob sich das lohnt oder nicht.
0: Die Versicherung sind erst 20'000 Franken abdeckt. Das tönt zwar nach viel, aber...
1: Eine Hochzeit kostet im Schnitt meistens mehr. Die Hochzeiten, die wir in der Schweiz planen oder eben auch im Ausland. Aber, weil man es ja vorher absagt, sind ja viele Sachen wie noch nicht gemacht worden. Also die Anzahlungen, die man machen muss, sind meistens schon in diesen 20'000 Franken drin oder drunter. Darum ja, ist sich sicher eine Überlegung wert für diesen Preis.
0: Und so ist es zwar mega schade, wenn wir den schönsten Tag müssen absagen oder verschieben, aber zumindest liegt das Portemonnaie nicht auch noch drunter.
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0: zweiten Kaffee, schon rausgeladen ist der Gant Rüwecker. Es ist 20.08 Uhr. Guten Morgen, guten Start in den Tag mit uns.
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0: Junge Erwachsene mit einer Sucht können seit Anfangsjahr bei Stiftung Contact Bio in ein neues Programm. Der geht es darum, dass sie in Arbeitsalltag einfinden. Wie das Programm aussieht und wie es bis jetzt ankommt, im Beitrag von Romy Furrer aus der Kanal 3 Redaktion.
2: Das Angebot richtet sich an junge Erwachsene mit einer Sucht zwischen 18 und 25 aus der Region Bio-Seeland und dem Berner Jura. Die Stiftung Contact Bio will ihnen während maximal einem Jahr eine Möglichkeit geben, dass sie Bio zu finden. Es ist wichtig, dass es das Angebot gibt, wie der Valerio Vanazzi, Leiter des Contact Arbeit zu Bio, erklärt.
3: Wir haben wenig junge Erwachsene, also wir haben eigentlich in Bern hat es noch ein Takeaway, das mit jungen Erwachsenen ist und Bioläden haben wir, die mit Jungen funktioniert und dort haben wir sehr gute Feedbacks bekommen und wir haben einfach auch die Fortschritte gesehen, also die haben eine Anschlusslösung gefunden, die haben sogar eine Lehre können machen.
2: Im Kontakt arbeitet Bio hat es außerdem viele Erwachsene, so der Valerio Vanazzi weiter. Nebst denen kommen jetzt auch junge Leute dazu. Aber an die herzukommen, sei gar nicht so einfach.
3: Ich würde mal sagen, dass sie einfach besser vernetzt sind. Also sie haben viel mehr Möglichkeiten. Sie haben vielleicht auch nicht den mega grossen Druck. Sie werden überall ein bisschen aufgefangen.
2: Und es gibt auch beim Betreuen Unterschiede zwischen den jungen Erwachsenen und den älteren Leuten, so der Valerio Vanazzi.
3: Ja, den jungen Leuten muss man einfach erklären, wie man einen Besen in die Finger nimmt. Und man fängt von Grund auf von neu an. Und das hat man bei den Älteren hat man das halt nicht. Die gewisse Routine und die haben schon andere Kompetenzen als halt die Jungen.
2: Darum braucht es auch mehr Zeit, den jungen Erwachsenen im Arbeitsalltag zu helfen. Von Anfangsjahr an besitzen sie zwischen 5 und 10 Leute im neuen Programm von Stiftung Contact zu Bio dabei gewesen. Und jemand hat eine Anschlusslösung gefunden und ein Praktikum auf einem Bauernhof gemacht.
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0: Guten Morgen, das ist der Kanal 3 Wecker, der eingeschaltet hat. Und wenn ihr jetzt vorhin nicht hätte können mitsingen, jetzt habe ich noch einen, der ziemlich viel von euch sicher den Text kennt. Britney Spears, der Klassiker Baby One More Time, haben wir schon manchmal gesungen in den Clubs. Kommen wir jetzt so in der nächsten halben Stunde. Und dann gibt es noch aktuelle Musik von Ray Dalton. Do it again, zuerst aber noch die Nachrichten. Das News-Update, jetzt ist 8:30.
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0: Mit der Romy Vorer.
2: Beim Zügeln helfen oder beim Wängstreichen. Mit einem neuen Arbeitsangebot will die Stiftung Kontakt zu Bio junge Erwachsene mit Suchtproblemen in den Arbeitsmarkt bringen. Das Angebot gibt es seit Anfang des Jahres und richtet sich an 18- bis 25-Jährige. Junge, die süchtig sind oder psychische Probleme haben, finden häufig nicht mehr den Weg in den Arbeitsmarkt. Das sagt Valerio Vanazzi, Leiter von Kontakt Arbeit zu Bio.
3: Ihnen die Möglichkeit geben, in die Arbeitswelt hineinzuschauen. Oder? Also etwas anpacken, etwas schaffen. Sie können bei uns kommen. Wir haben Maleraufträge, Umzüge, Reinigungen, wir machen Räumungen, wir machen Abbrucharbeiten. Echt, dass sie so herkommen und können anpacken und am Abend auch etwas, ein gutes Erlebnis haben, Selbstvertrauen zu stärken.
2: Seit Anfangsjahr sind 5 bis 10 Jugendliche in das Arbeitsprogramm von Stiftung Kontakt zu Biel gekommen. Nach spätestens einem Jahr müssen sie dann eine Anschlusslösung suchen. Im besten Fall ist das eine Vorlehre oder die Möglichkeit auf ein Berufsattest. Die Schweizer KMUs sind so pessimistisch wie schon lange nicht mehr. Das zeigt eine Studie vom Swiss Economic Forum zusammen mit der NZZ. Mit minus 7,3 Punkten ist der Index so tief wie noch nie. Die Zahlen tut man seit dem 2021 genauer analysieren. Besonders belastend für die Schweizer Klein- und Mittelunternehmen sind die Geschäfte mit dem Ausland, die Währungskurse und unsichere Lieferketten wegen dem Krieg. Positiv sei dafür, dass sie immer mehr mit modernen Technologien arbeiten können. Bei dieser Studie haben rund 500 verschiedene Schweizer KMUs mitgemacht. Die Europäische Union will mehr gegen Waldbrände machen. Für das will sie 800 Feuerwehrleute in besonders gefährdeten Regionen stationieren, wie sie bekannt gibt. Das sind über 200 Personen mehr als noch im vorderen Jahr geplant gewesen. Unter anderem sollen dann die Feuerwehrleute in Frankreich, Griechenland, Spanien und Portugal stationiert sein und den lokalen Feuerwehren unter die Arme greifen. Im letzten Jahr haben Waldbrände in Europa eine Fläche von mehr als 1 Million Hektaren verbrannt. Das ist etwa ein Viertel vor Fläche vor Schweiz.
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0: Ja, von außen haben wir graue Wolken und im Moment sieht es wieder mehr nach Regen aus. Aber gegen Mittag zu suchen, da tut es dann gang wie mehr auf und am Nachmittag kommt die Sonne. Dort ist es dann trocken und die Temperaturen gehen darauf wieder auf 21 Grad.
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0: 3:30 und da läuft eigentlich alles schon wieder ziemlich gut. Eine Meldung kann ich noch, die bis morgen und morgen früh gilt. Und zwar ist die Murtenstrasse zwischen Bargo und Kaunach den ganzen Tag in beide Richtungen gesperrt. Das, weil dort ein neuer Belag gemacht wird. Müsst ihr also drum herum fahren. Gute Fahrt und viel Geduld.
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0: 17 vor 9 ist es, der Gantrüwecker. Schönen guten Morgen. Die Vorfreude, die steigt. Einmal bei mir. Wo in 3 Tagen säckeln wir durch das Gantrüland und noch weiter.
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0: Zum fünften Höhe machen wir den 100 Kilometer Laufer Staffette an den Bieler Lauftag. Gut vorbereitet für das A und O. Darum haben wir beim Profi-Tipps-Code beim Jörg Hunziker. 43 Mal ist der 100 schon allein gesäckelt. Das wäre etwa 12 Mal quer durch die Schweiz, wenn man da alles aneinander heilt. Das Wichtige? Natürlich zu essen. Wie macht er das?
2: Bevor ich losgehe, nehme ich noch eine Portion Teigwaren und nehme eine Banane mit für unterwegs, jetzt im Zug, dass ich die noch dort esse, allenfalls sogar noch eine vor dem Start. Geben einen guten Boden.
0: Gut, gestärkt sind wir also in dem Fall schon. Jetzt, während dem Säckeln, wollen wir ja gerne ein bisschen dranbleiben, oder? Ein bisschen ziehen. Gibt aber schon die Chance, zwischen sich auch mal Hurti zu erholen.
2: Jemand, der aufjoggt, der ist keine Idee.

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0: Und schon um schlägt 9 Uhr auf der Kirchenuhr. Schön hat die ganze 3 Wecker eingeschaltet. Und nach der 9 da wartet auf euch Love Fool von Two Colors. Einer, der die Boxen bei euch auf der Baustelle lässt vibrieren. Und dann noch aktuelle Musik von Katy Perry, Band Aids, gibt es ebenfalls nach den 9.
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0: Mit der Romy Fuhrer.
2: In den letzten 5 Jahren hat sich die Cyberkriminalität im Kanton Bern verdoppelt. Betrugsmails sind kaum mehr von den echten Mails zu unterscheiden. Jetzt gibt es eine neue Masche. Betrüger sind jetzt auch mehr auf Online-Plattformen, sagt Markus Ruchti, Dezernatschef Digitale Kriminalität der Kantonspolizei Bern.
3: Was sehr akut ist, ist Kleinanzeigen-Phishing, also dass man auf Kleinanzeigen versucht, anstelle von Zahlungen im Prinzip an Informationen zu kommen, für nachher einen entsprechenden Kontozugriff zu erlangen. Und was wir natürlich immer haben, das ist eigentlich relativ gleichbleibend hoch, sind die ganzen Ransomware-Angriffe auf Firmen.
2: Um nicht selber in so einen Fall zu geraten, braucht es eine gesunde Portion Missvertrauen. Man sollte nicht einfach auf jeden Link klicken und die Inhalte kritisch hinterfragen. So kann man das Risiko minimieren, selber in so eine Betrugsmasche verwickelt zu sein. Die Schweizer KMUs sind so pessimistisch wie schon lange nicht mehr. Das zeigt eine Studie vom Swiss Economic Forum zusammen mit der NZZ. Mit minus 7,3 Punkten ist der Index so tief wie noch nie. Die Zahlen tut man seit dem 2021 genauer analysieren. Besonders belastend für die Schweizer Klein- und Mittelunternehmen sind die Geschäfte mit dem Ausland, die Währungskurse und unsichere Lieferketten wegen dem Krieg. Positiv sei dafür, dass sie immer mehr mit modernen Technologien arbeiten können. Bei dieser Studie haben rund 500 verschiedene Schweizer KMUs mitgemacht. Die Europäische Union will mehr gegen Waldbrände machen. Für das will sie 800 Feuerwehrleute in besonders gefährdeten Regionen stationieren, wie sie bekannt gibt. Das sind über 200 Personen mehr als noch im vorderen Jahr geplant gewesen. Unter anderem sollen dann die Feuerwehrleute in Frankreich, Griechenland, Spanien und Portugal stationiert sein und so den lokalen Feuerwehren unter die Arme greifen. Im letzten Jahr haben Waldbrände in Europa eine Fläche von mehr als 1 Million Hektar verbrannt. Das ist etwa ein Viertel für Fläche vor Schweiz.
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0: Ja, die Woche haben wir immer noch ziemlich rum. Es sind 13 Grad aktuell. Also es ist immer noch gut, wenn wir die Jäckchen an haben. Am Nachmittag der können wir aber das wahrscheinlich wieder abziehen, weil der Tier tut es auf, die Sonne kommt vor und es gibt angenehme 21 Grad. Am Nachmittag sollte es dann auch trocken bleiben.
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0: Durch das Kanal 3 lang geht es gut durch. Am 3 ab 9 einfach eine Meldung heinig. Und zwar betrifft die Murtenstrasse zwischen Bargen und Kaunach. Die ist heute den ganzen Tag gesperrt. Das wird hier Belagsarbeiten gemacht werden. Ich wünsche eine gute Fahrt und habt nicht Sorge.
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0: 9. 9 zum 9. Das heisst, ein Haufen Musik für euch, ohne dass ich da irgendetwas dazwischen labere. Währenddem ihr euer selber gemachtes Sandwich jetzt geniesst. Ich wünsche eine schöne Pause, einen guten am Mikrofon der Sammelbichsel.
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2: Ich hoffe, ihr hattet eine gute 9. Pause gehabt. Nicht irgendwie über den Tisch abgeschrissen worden mit einem überteuerten, schlechten Kaffee oder das Gipfeli, das viel zu teuer war. Weil, wenn wir online schauen, dort müssen wir schon aufpassen. Dort werden wir schnell mal kurz über den Tisch abgezogen.
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2: Das typische Betrüger-Mail, das wir alle schon mal im Posteingang hatten. Ein bekannter Prinz ist gestorben und hinterlässt jetzt ein grosses Vermögen. Wo es keine Nachkommen gibt, sind wir per Zufall Erbe von diesem Vermögen. Also, was man muss machen, ist seine Kreditkarten anzugeben. Der Fall, ja, der ist jetzt noch ziemlich offensichtlich, aber mittlerweile sind die Kriminellen immer wie professioneller. Wie die aktuelle Lage aussieht, das weiss der Norma Lanz aus der Redaktion.
3: In den letzten 5 Jahren haben sich die Fälle von Cyberkriminalität mehr als verdoppelt. Die Unterschiede zu einem echten und einem gefälschten Mail sind fast nicht zu erkennen. Gang wie mehr Informationen über uns im Internet verfügbar. Es gibt aber noch mehr Gründe für die Entwicklung, sagt Selina Kämpfer, Staatsanwältin vom Kanton Bern gegenüber Telebilang.
4: Also einerseits ist natürlich, sind viel mehr Bereiche auf unserem privaten, auf unserem beruflichen Leben im digitalen Raum. Das heisst, wir haben eine grössere Angriffsfläche. Andererseits sind Cyberkriminelle immer professioneller geworden. Cyberkriminalität scheint auch gut zu funktionieren. Mit relativ wenig Aufwand kann man relativ viele potenzielle Opfer erreichen.
3: Vor allem tut es sich rentieren, weil die Täter meistens anonym bleiben. Täter hinterlassen gleich Spuren, erklärt Markus Ruchti, Dezernatschef der digitalen Kriminalität bei der Kantonspolizei Bern.
5: Die Spuren, die dabei anfallen, bei so einem Zugriff wie IP-Adresse, Telefonnummer etc., die tut man nachher über die ganze Serie verfolgen und eben mit der ganzen Schweiz oder nachher mit ganz Europa oder eben der ganzen Welt versuchen, entsprechend die Täterschaft herzukommen.
3: Betrugsmaschinen verändern sich gang weiter. Im Moment gibt es häufig Betrugsfälle über Verkaufsplattformen wie Rigato, Tutti oder Anibis. Dort geben die Betrüger vor, etwas zu verkaufen. In Realität wollen sie aber nur an Bankinformationen von einem kommen. Wichtig ist es, bei Sachen im Internet ein gewisses Mass an Missvertrauen zu haben. Das heisst, lieber zweimal überlegen, ob man jetzt auf den Link muss klicken oder gleich nicht.
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wunderschönen Mittwochvormittag wünsche ich mit ganz drei. Schön habt ihr eingeschaltet und wir haben auch weiterhin ganz einen Haufen gute Musik für euch. Jetzt etwas Neues, der Dermot Kennedy Funeral.

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0: Gerne mal drei an diesem Mittwochvormittag mit einfach guter Musik. Braucht es in diesem kleinen Sommerwetterloch. Der aktuelle Hit von der Holy Humberston genießen wir noch in den nächsten 20 Minuten. Zusammen mit dem Kanal 3 Klassiker von der Tina Turner, Two People. Zähne haben wir jetzt.
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0: Kommen von der Romy Furrer.
2: Die USA machen mehr Druck auf die Schweiz wegen der Strafzoll. Der US-Präsident Donald Trump schlägt zusätzliche Strafzoll von 12,5% auf Waren aus der Schweiz vor. Begründet die Behörde den Vorschlag damit, dass die Schweiz kein Importverbot für Produkte hätte, die aus Zwangsarbeit gemacht sind. Die Schweiz weist die Vorwürfe zurück und sagt dazu, dass Zwangsarbeit gesetzlich verboten ist. Die zusätzlichen Strafzölle der USA sind noch nicht definitiv beschlossen. In Genf haben nächtlich rund 900 Angestellte vom öffentlichen Dienst demonstriert. Der Grund dafür sind die vom Kanton geplanten Sparmassnahmen. Im Budgetentwurf für dieses Jahr will der Kanton sparen. Für das hat er Lohnerhöhungen blockiert und es soll die nächsten drei Jahre keinen Teuerungsausgleich geben. Laut verschiedenen Gewerkschaften haben die Leute so Lohnverluste bis zu 5,1%. Auch heute Morgen wollen die Angestellten vom öffentlichen Dienst im Kanton Genf wieder demonstrieren. Die Europäische Union will mehr Massnahmen gegen Waldbrände machen. Für das will sie 800 Feuerwehrleute in besonders gefährdeten Regionen stationieren, wie sie bekannt gibt. Das sind über 200 Personen mehr als noch im vorderen Jahr geplant gewesen. Unter anderem sollen dann die Feuerwehrleute in Frankreich, Griechenland, Spanien und Portugal stationiert sein und dort den lokalen Feuerwehren unter die Arme greifen. Im letzten Jahr haben Waldbrände in Europa eine Fläche von mehr als 1 Million Hektaren verbrannt. Das ist etwa ein Viertel der Fläche der Schweiz.
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0: Jetzt am Mittwochvormittag, da ist es noch eher kühl und immer wieder stellenweise mal hurtig nass. Es braucht sicher noch Säckchen, wenn man draußen unterwegs ist. Bei aktuellen 14 Grad. Ab Mittag, da sollte es dann abtrocknen und am Mittwochnachmittag ist dann schön bei um die maximal 21 Grad.
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0: 3 Minuten nach der 10 und ich habe nichts zu vermelden von der Strasse im Kanal 3-Land. Wünsche gute und sichere Fahrt.
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0: 20 ab 10 ist es jetzt, das ist Kanal 3 am Mittwoch, 3. Juni. Freut mich, habt ihr eingeschaltet. Ich packe ein Badhose, Sonnencreme, ein gutes Buch. Ah ja, und noch das Bankkärtchen für in den Ferien Cash rauszulassen. Man will ja dann auch ein bisschen gängeln.
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0: Viele freuen sich auf die Sommerferien, die schon fast vor der Tür stehen. Und da will man sich gönnen. Also, Kreditkarten suchen du für die Ferien. Die haben im Gegensatz zu normalen Kreditkarten der ein oder andere Vorteil mehr.
2: Dass sie keine Fremdwährungsgebühren erheben, bieten häufig kostenlose Bargeldbezüge weltweit an, was noch wichtig sein kann, wenn man eben die noch Bargeld bezieht und gerne in Barform zahlt. Meistens auch noch eine Reiseversicherung integriert, also Gepäck- oder Annulationsversicherung.
0: Sagt Silvia Riese, Treuhänderin mit eidgenössischem Fachausweis Zarberg. Bevor man aber sich eine suchen tut, aufpassen.
2: Es ist nicht jede Karte gut. Dort würde ich sicher prüfen, wie hoch ist die Jahresgebühr, also was kostet mir die Karte und welchen Nutzen habe ich davon. Also gehe ich einmal im Jahr und brauche die oder bin ich ständig im Ausland. Und aufpassen, dass man nicht eine Karte wählt, die verdeckte Aufschläge verrechnet. Oder wo man erst dann bei der Abrechnung merkt, oh, jetzt hat es nicht 100 Franken gekostet, sondern 109.
0: Ja, und nach der Ferien noch etwas drauf zu zahlen, ja, nicht so geil. Welchen Anbieter würdest du aber hier, Silvia, empfehlen?
2: Wise oder Revolut, die spezielle Karten anbieten, wo die Gebühren sehr transparent und übersichtlich sind. Sicher sinnvoller, wenige grössere Bezüge zu tätigen, als einfach alle Wochen vielleicht das Wochenbudget rauszulassen und eben dann vielleicht mit Transaktionen belastet werden.
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0: unterwegs mit Kanal 3 am Mittwochvormittag mit einfach guter Musik, auch aus der Schweiz. Vergisst man schnell mal, was für guten Sound wir in unserem Land haben. Wie zum Beispiel von Bastian Baker. Der hat sich ja international schon einen Namen gemacht. Oder auch sie hier, Stefanie Heinzmann. Fix auch kein unbekannter Name mehr. Er da hier, so ein bisschen der Schnüsu aus der Schweizer Musikszene, der Basler Zian. Und von ihr werden wir definitiv in Zukunft sicher noch ganz viel hören. Von der jungen 18-jährigen Noemi Besa, ihr aktuellster Hit «Hear Me», den geniessen wir jetzt.
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0: In den nächsten 10 Minuten gibt es ein richtig gutes Beispiel, wie gross das der Spagat ist in Sache von der Musik hier auf Kanal 3. Zum einen gibt es den Akteur jetzt vom Solaroy mit Hurricane. Der Solaroy, der war noch nicht einmal auf der Welt. Als der Kanal 3 Klassiker von Phil Collins ist rausgekommen, kommt aus dem 1999. Der Solaroy, der hat Jahrgang 2003. Gleich beide gibt es hier auf Kanal 3 zu hören. Es ist jetzt 11. Die
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0: Kommen von der Romy vorher.
2: Es ist genug diskutiert, was die Terrain Gurzelen zu Biel betrifft. Dieser Meinung ist die IG Biel Seeland. Sie wollen, dass man nicht mehr lafert, sondern endlich Nägel mit Köpfen macht. Die IG Biel Seeland sei offen für Gespräche mit der Stadt Biel und den anderen Anspruchsgruppen, so der Co-Präsident Daniel Bachmann.
3: Also das Wichtigste ist mal, dass nicht jeder aus seiner Sparte rausredet, sondern dass man einen gemeinsamen Weg findet und dass ein Zeichen kommt von der Stadt. Jetzt hocken wir zusammen und planen mal konkret, planen, was sind die nächsten Schritte, was muss gemacht werden. Ist-Analyse, wo geht es an, aber mit allen Betroffenen und interessanten Gruppen.
2: Das Wichtigste sei, dass man jetzt einmal ein konkretes Projekt entwickeln und umsetzen, sagt Daniel Bachmann weiter. 2019 hat das Bieler Stimmvolk beschlossen, dass man beim Gurzelen-Areal gemeinnützige Wohnungen baut. Also Wohnungen, die günstig und für alle zahlbar sind. In Genf haben nächtlich rund 900 Angestellte vom öffentlichen Dienst demonstriert. Der Grund dafür sind die vom Kanton geplanten Sparmassnahmen. Im Budgetentwurf für dieses Jahr will der Kanton sparen. Für das hat er Lohnerhöhungen blockiert und es sollen die nächsten drei Jahre keine Teuerungsausgleiche geben. Laut verschiedenen Gewerkschaften haben die Leute so Lohnverluste von bis zu 5%. Auch heute und morgen wollen die Angestellten vom öffentlichen Dienst im Kanton Bern wieder demonstrieren. Und zum Sport Eishockey National League. Der EHC Biel verpflichtet einen neuen Offensivspieler. Der Andrew Agassini hat beim Bieler Eishockey Club einen Vertrag bis im 2027 unterschrieben. Das schreibt der EHCB heute in einer Mitteilung. Der kanadische Stürmer bringe viel Erfahrung aus der NHL und der AHL mit. Er habe eine hohe Einsatzbereitschaft und ein gutes Teamdenken, wie der EHC Biel weiter schreibt. Mit dem 35-jährigen Andrew Agassini gewinne der Club Qualität und Leadership.
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0: Grau und nass, die Zeit die ist jetzt so langsam durch für heute. Es sollte ab Mittag auftun und am Nachmittag trocken sein und bleiben. Aktuell sind es 16 Grad von außen. Maximal geht es heute Mittwoch um die 21 Grad.
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0: 3 Minuten nach den 11 und es ist alles gut auf der Strasse. Ihr kommt ohne Verspätung von A nach B.
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0: Das ist Kanal 3 an dem Mittwochvormittag, 20 ab 11 haben wir jetzt. Salut zusammen!
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0: Der erste Teil des Mittwochs war nass und eher frisch, hat aber auch mal ein bisschen gut da wieder. Ralf Rickli von Meteotest Bern, wie wird der zweite Teil des Mittwochs?
2: Der zweite Teil wird immer besser. Wir haben jetzt Cumulus und Stratocumulus und blaue Lücken dazwischen. Freundliches Wetter, die Sonne scheint zeitweise. Durchaus möglich, dass es den Nachmittag aus diesen Cumulusfeldern einmal noch einen grösseren Wolkenturm gibt, der kurz in den Spritzer bringen könnte. Summa summarum aber gehen wir auf die richtige Seite von Trockenheit. Wir haben einen flachen Hochdruckkeil, der von Südfrankreich sich durch die Alpen ausweitet und kurz etwa einen Tag wirksam ist. Das heisst, heute Abend trocken, Nacht auf den Donnerstag trocken, und Donnerstagvormittag trocken. Temperatur den Nachmittag bis 19 Grad.
0: Und wie geht es dann morgen weiter?
2: Morgen geht es in umgekehrter Richtung weiter. Der Hochdruckkeil wird abgebaut. Vormittag hoche Wolken, wo die Sonne zum Teil fall durchscheint. Dann gegen den Mittag sinkt die Wolkenbasis. Und am frühen Nachmittag kommt es von Westen über die Jura wieder regnen. Und in der ersten Phase, wo der Regen einsetzt, sind vielleicht auch noch Gewitter dabei. Sonst dann aber im Mitte-Nachmittag, späteren Nachmittag, ist es Landregen. Einer ist ein bisschen intensiver, einer ist ein bisschen schwächer. Und die Temperatur vorher noch bis 18 Grad. Und wenn es regnet, dann natürlich wieder kühler bei etwa 14 Grad.
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0: Schnurstracks Richtung Mittwochmittag mit Kanal 3 und dem Rick Ailey. Sie Kanal 3 Klassiker Never Gonna Give You Up, so ein richtiger Zungenbrecher. Lassen wir in den nächsten 20 Minuten, bringt richtig viel gute Laune in die Bude rein. Als erstes gibt es aber nach den News der Alex Warren mit seinem aktuellen Hit Fever Dream. Halb 12 ist jetzt.
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0: Mit der Romy Vorer.
3: Der Energieservice Bio ESB hat ein gutes Jahr hinter sich. Im letzten Jahr hat er nämlich mehr als 161 Millionen Franken Umsatz gemacht. Der Normo Lanz aus der Redaktion hat Einzelheiten.
4: Im 2025 hat der ESB einen Jahresgewinn von rund 11,5 Millionen Franken generiert. Das sind über 2,5 Millionen Franken mehr als noch im vorderen Jahr, wie der Energieservice Bio ihre Mitteilung schreibt. Wegen trockenen Wetter hat der Stromkonzern weniger Strom aus Wasserkraft können beziehen und hat ihn darum müssen einkaufen. Dadurch haben sie weniger Umsatz gemacht als gedacht. Positiv ist, dass der ESB im letzten Jahr die zweite Bauetappe des neuen Seewasserwerks gestartet. Im Bieler Bötzingenfeld hat es dazu ein neues Werk gegeben, das diesen Sommer in Betrieb geben. Mit dem muss der ESB das Industriequartier mit genug Strom versorgen.
3: Planen sind da rund 260 Anschlüsse, wo man nachhaltige Wärme und Kälte aus dem Bielersee beziehen kann. Die USA machen mehr Druck auf die Schweiz wegen der Strafzölle. Der US-Präsident Donald Trump schlägt zusätzliche Strafzölle von 12,5% auf Waren aus der Schweiz vor. Begründet die Behörden den Vorschlag damit, dass die Schweiz kein Importverbot für Produkte hat, die aus Zwangsarbeit gemacht seien. Die Schweiz weist die Vorwürfe zurück und sagt dazu, dass Zwangsarbeit gesetzlich verboten ist. Die zusätzlichen Strafzölle der USA sind noch nicht definitiv beschlossen. In Kuwait haben sich mehrere hundert Menschen verletzt. Das nachdem der Iran einen Drohnenangriff auf einen Flughafen in Kuwait gestartet hat. Laut den Behörden haben sie im Passagierbereich bei einem Terminal auch schwere Sachschäden gegeben. Am Flughafen haben sie darum den Notfallplan aktiviert. Mehrere Ärzte haben die verletzten Leute behandelt. Die Behörde für Zivil- und Luftfahrt hat darauf aber alle geplanten Flüge für heute abgesagt oder lassen umleiten.
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0: Grau und relativ nass ist es bis jetzt, aber mit dem sollte es jetzt fix durch sein. Ab Mittag sollte es abtrocknen und der Name wird dann sonnig und schön mit maximal um die 21 Grad. Aktuell sind es noch so um die 16 Grad.
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0: 3 Minuten nach der halben 12 haben wir jetzt und aktuell habe ich nichts zu vermelden von der Strasse. Die kommen tipptopp ans Ziel.
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0: Das ist Kanal 3 am Mittwoch auf dem Weg Richtung Mittagspause in 18 Minuten. Ist es 12 Uhr, salut zusammen. Übermorgen, da ist es soweit. Laufen wir nach einem Jahr Vorbereitung durch das ganze Kanal 3 Land.
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0: Das fünfte Hoch machen wir den 100 Kilometer Lauf in Staffette an den Bieler Lauftag. Und da muss man super vorbereitet sein. Holen wir uns natürlich Tipps. Vom Jörg Hunziker hat der 100er schon 43 Mal allein gesäckelt. Thema Essen.
2: Bevor ich losgehe, nehme ich noch eine Portion Teigwaren. Und nehme eine Banane mit für unterwegs, jetzt im Zug, dass ich die noch dort esse, allenfalls sogar noch eine vor dem Start. Geben einen guten Boden.
0: Gut, notiert. Und dann geht's los und dann kommt dann schon der erste Aufstieg zu Bord.
2: Jemand, der raufjoggt, der ist keine 30 Meter, 40 Meter voran. Der kann er nicht mehr abnehmen. Aber, also mir geht es auf jeden Fall so, ich werde oben viel mehr, also viel mehr ausser Atem. Und ich kann wie durch das Schnelle laufen, kann ich wieder auch mehr finden und eben regelmässig schnaufen.
0: Gut, in dem Fall, wenn es gegen rauf geht, eher ein schnelles Laufen, merken wir, weil bei meiner Strecke geht es recht viel rauf. Der aller wichtigste Tipp für den Bieler Lauftag, auch ein bisschen Freude zu haben.
2: Geniessen. Was das auch immer für Wetter ist, also ich glaube, die Einstellung zu dem, dass man hier etwas macht und insbesondere ein Team, wir zusammen machen jetzt mal die 100 Kilometer, eben, ich glaube, das muss einem geben sein, dass man dort die Freude und die Motivation aus dem rausholt.
0: Ja, da kann ja fast nichts mehr im Weg stehen. Übrigens senden wir von Kanal 3 live die ganze Nacht während dem Säckeln. Alle Infos dazu findet ihr auf kanal3.ch.
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0: Ab in die Mittagspause mit Kanal 3. Hoffe, ihr habt etwas zu haben, wo ihr euch richtig drauf könnt freuen. Musikalisch freuen wir uns auf Dermot Kennedy in der nächsten Halbstunde mit seinem Hit Giants. Und auf Sophie and the Giants mit ihrem neuesten Hit Loser. Es ist jetzt eine 12. Wünsche einen guten.
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0: Kommen von der Romy Vorer.
3: Es ist genug diskutiert, was die Regurzel zu Biel betrifft. Dieser Meinung ist die IG Biel Seeland. Sie will, dass man nicht mehr laffert, sondern endlich Nägel mit Köpfen macht. Die IG Biel Seeland sei offen für Gespräche mit der Stadt und den anderen Anspruchsgruppen, so der Co-Präsident Daniel Bachmann.
4: Also das Wichtigste ist mal, dass nicht jeder aus seiner Sparte herausredet, sondern dass man einen gemeinsamen Weg findet und dass ein Zeichen kommt von der Stadt. Jetzt hocken wir zusammen und planen mal konkret, was sind die nächsten Schritte, was muss gemacht werden. Ist-Analyse, wo geht es an, aber mit allen Betroffenen und interessanten Gruppen.
3: Das Wichtigste sei, dass man jetzt einmal ein konkretes Projekt entwickeln und umsetzen, sagt Daniel Bachmann weiter. 2019 hat das Bieler Stimmvolk beschlossen, dass man beim Gurzala-Areal gemeinnützige Wohnungen baut. Also Wohnungen, die günstig und für alle zahlbar sind. In der Nähe von Solothurn sind Überreste von einer römischen Brücke vorgekommen. Archäologen haben die Teile rarer nachgefunden, wie die Staatskanzlei Solothurn mitteilt. Pfähle aus dem 4. Jahrhundert haben sie gefunden, wo sie in Aare tauchen wegen dem SBB-Neubau der Eisenbahnbrücke. Damit sind seit langem vermutet der römische Flussübergang zum ersten Mal archäologisch nachgewiesen. Die Brücke war ein wichtiger Teil der Fernstrasse zwischen Italien und dem Rhein. Dass die rund 1700-jährigen Pfähle nicht kaputt gehen, lösen die Archäologen in Aare inne. Und zum Sport Eishockey National League. Der EHC Biel verpflichtet den neuen Offensivspieler. Der Andrew Agassini hat beim Bieler Eishockey Club einen Vertrag bis im 2027 unterschrieben. Das schreibt der EHCB heute in einer Mitteilung. Der kanadische Stürmer bringe viel Erfahrung aus der NHL und der AHL mit. Er habe eine hohe Einsatzbereitschaft und ein gutes Teamdenken, wie der EHC Biel weiter schreibt. Mit dem 35-jährigen Andrew Agassini gewinne der Club Qualität und Leadership.
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0: Das Biel, das Grenchen und auch das Inns sind im Moment 16 Grad. Maximal gibt es den 21 am Nachmittag. Der mit dem Nassi sollte jetzt durch sein für heute. Am Nachmittag kommt die Sonne der Richtung führen und es gibt wieder ein bisschen so sommerliche Gefühl.
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0: 3 Minuten nach der 12 und es läuft gut auf der Strasse. Ihr kommt ohne Verspätung ans Ziel.

0: 20:12 haben wir jetzt. Das ist Kanal 3 an diesem Mittwochmittag.
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0: In den letzten Tagen war das Terrain Gurzelen in Biel ein heisses Thema. Der Bieler Stadtrat debattiert morgen auch darüber, wie es dort weitergehen soll. Zur Diskussion steht, ob es jetzt gleich etwas anderes soll geben als die geplante Wohnüberbauung. Dass man über das überhaupt noch diskutiert, passt an IG Bio-Seeland nicht. Wieso? Das weiss der Normo Lanz aus der Kanal 3 Redaktion.
2: Seit gut 10 Jahren gibt es auf der Fläche vom alten Fußballstadion Gurzelen zu Biel verschiedene Zwischennutzungen. Nach der Zwischennutzung soll es dort gemeinnützige Wohnungen geben. Also Wohnungen, die man sich leisten kann. Statt Diskussionen darüber wünscht sich die Interessensgemeinschaft Biel-Seeland konkrete Pläne. So der Daniel Bachmann, der Co-Präsident von IG Biel-Seeland.
3: Aber dass das nachher auch der breiten Bevölkerung zugänglich gemacht werden kann, muss man jetzt auch planen. Man muss nachher dementsprechend vielleicht auch Gesetze ändern. Man muss vielleicht die Überbauungsverordnung noch mal genau anschauen und vielleicht Details drinnen ändern. Aber das muss jetzt gemacht werden.
2: Stadt diskutiert jetzt wieder darüber, das Projekt gleich nicht wie geplant umzusetzen. Einfach nur, weil es dieser Gurzel in der aktuellen Form sehr gut bei der Bevölkerung ankommt. Das ist der IG Bio-Seeland ein Dorn im Auge. Die rund 300 geplanten Wohnungen, die jetzt auf der Kippe stehen, wären wichtig für die Bieler Bevölkerung. Freie Wohnungen, die bezahlbar sind, gäbe es immer wie weniger.
3: Und wenn man der Wohnungsnot begegnen will, also zu wenig Wohnraum, geht es vor allem nicht um Wohnraum für gut betuchte Leute. Es geht vor allem für die Gesamtbevölkerung, auch solche, die in Prekarität sind oder wenig verdienen.
2: Das Wichtigste für Daniel Bachmann sei aber die Zusammenarbeit der verschiedenen Parteien. Nur so können wir ein funktionierendes Projekt auf die Beine stellen.
3: Also das Wichtigste ist, dass nicht jeder aus seiner Sparte herausredet, sondern dass man einen gemeinsamen Weg findet und dass ein Zeichen kommt von der Stadt. Jetzt hocken wir zusammen und planen mal konkret, planen, was sind die nächsten Schritte, was muss gemacht werden. Ist-Analyse, wo geht es an, aber mit allen Betroffenen und interessanten Gruppen.
2: Wie es genau weitergeht mit dieser Gurzeln zu Biel, kann man noch nicht sagen. Der Bieler Stadtrat diskutiert wahrscheinlich an Sitzung morgen Abend darüber.
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0: Unterwegs an diesem Mittwochmittag mit Kanal 3. Hoffe, ihr habt den Gebigen und könnt gleich heute schnell ein bisschen abschalten. In der nächsten halben Stunde zum aktuellen Hit von Miles Smith und Gold. Und der Kanal 3 Klassiker aus den 80er Jahren, den gibt es auch noch auf der Fadengrad auf die Ohren. Es ist jetzt 12:30.
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0: Die kommen von der Romy Furrer.
3: Der Energieservice Bio ESB hat ein gutes Jahr hinter sich. Im letzten Jahr hat er nämlich etwas mehr als 161 Millionen Franken Umsatz gemacht. Der Normo Lanz aus der Redaktion hat den zu heiten.
4: Im 2025 hat der ESB einen Jahresgewinn von rund 11,5 Millionen Franken generiert. Das sind über 2,5 Millionen Franken mehr als noch im vorderen Jahr, wie der Energieservice Bio ihre Mitteilung schreibt. Wegen trockenen Wetter hat der Stromkonzern weniger Strom aus Wasserkraft können beziehen und hat ihn darum einkaufen. Durch das haben sie weniger Umsatz gemacht als gedacht. Positiv ist, dass der ESB im letzten Jahr die zweite Bauetappe des neuen Seewasserwerks gestartet. Im Bieler Bötzingenfeld hat es dazu ein neues Werk gegeben, das diesen Sommer in Betrieb geben. Mit dem muss der ESB das Industriequartier mit genug Strom versorgen.
3: Planen sind da rund 260 Anschlüsse, wo man nachhaltige Wärme und Kälte aus dem Bielersee kann beziehen kann. In der Nähe von Solothurn sind Überreste von einer römischen Brücke vorgekommen. Archäologen haben die Teile Raren gefunden, wie die Staatskanzlei Solothurn mitteilt. Die Pfähle aus dem 4. Jahrhundert haben sie gefunden, wo sie in Raren tauchen wegen dem SBB-Neubau der Eisenbahnbrücke. Damit sind seit langem vermutet der römische Flussübergang zum ersten Mal archäologisch nachgewiesen. Die Brücke war ein wichtiger Teil der Fernstrasse zwischen Italien und dem Rhein. Dass die rund 1700-jährigen Pfähle nicht kaputt gehen, lösen die Archäologen in Raren innen. In Kuwait haben sich mehrere hundert Menschen verletzt und jemand ist gestorben. Das, nachdem der Iran einen Drohnenangriff auf den Flughafen Kuwait gestartet hat. Laut den Behörden haben sie im Passagierbereich bei einem Terminal auch schwere Sachschäden gegeben. Am Flughafen haben sie den Notfallplan aktiviert. Mehrere Ärzte haben die verletzten Leute behandelt. Die Behörde für zivile Luftfahrt hat darauf aber alle geplanten Flüge für heute abgesagt oder sollen umleiten.
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0: Trocken sollte es ein bisschen überall im Seeland sein und bleiben. Die Regenstunden für heute die sind aufgebraucht. Aktuell Temperaturen zu Bio, zu Port und auch zu Lies. 17 Grad. Maximal im Nami gibt es dann also gegen die 21 Grad.
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0: Die Uhr zeigt 3 Minuten nach der halben 1 und die Verkehrskarte zeigt nichts zu vermelden von der Strasse. Ihr kommt pünktlich ans Ziel.

0: 14 Minuten noch, dann ist es heiss. Das ist Kanal 3 an dem Mittwochmittag, wo wir jetzt vielleicht noch heute schnell ein kleines Nucken nehmen vor dem Nachmittag. Ist easy. Das Wetter, das kommt dann auch mal gut.
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0: Der erste Teil des Mittwochs war nass und eher frisch, hat aber auch mal ein bisschen gut da wieder. Ralf Rickli von Meteotest Bern, wie wird der zweite Teil des Mittwochs?
2: Der zweite Teil wird immer besser. Wir haben jetzt Cumulus und Stratocumulus und blaue Lücken dazwischen. Freundliches Wetter, die Sonne scheint zeitweise. Durchaus möglich, dass der Nachmittag aus diesen Cumulusfeldern einmal noch einen grösseren Wolkenturm gibt, der kurz in den Spritzer bringen könnte. Summa summarum aber gehen wir auf die richtige Seite von Trockenheit. Wir haben einen flachen Hochdruckkeil, der von Südfrankreich sich durch die Alpen ausweitet und kurz etwa einen Tag wirksam ist. Das heisst, heute Abend trocken, Nacht auf den Donnerstag trocken, und Donnerstagvormittag trocken. Temperatur den Nachmittag bis 19 Grad.
0: Und wie geht es morgen weiter?
2: Morgen geht es in umgekehrter Richtung weiter. Der Hochdruckkeil wird abgebaut. Vormittag hohe Wolken, wo die Sonne zum Teil fahl durchscheint. Dann gegen den Mittag sinkt die Wolkenbasis. Und am frühen Nachmittag kommt es von Westen über die Jura wieder regnen. Und in der ersten Phase, wo der Regen einsetzt, sind vielleicht auch noch Gewitter dabei. Sonst dann aber im Mitte-Nachmittag, späteren Nachmittag, ist es Landregen. Einer ist ein bisschen intensiver, einer ist ein bisschen schwächer. Und die Temperatur vorher noch bis 18 Grad. Und wenn es regnet, dann natürlich wieder kühler, bei etwa 14 Grad.
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0: Wir starten den Mittwochname rein mit Kanal 3 und einfach guter Musik. Also wirklich guter Musik. Es gibt nämlich den neuesten Hit von Clock Clock auf die Ohren, Hour of the Dark. Und auch der hier von Super IJA Nika, Following the Sun. Beide Songs in den nächsten 25 Minuten. Es ist jetzt eins.
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0: Kommen von der Romy vorher.
2: Es ist genug diskutiert, was das Terrain-Gurzeln zu Biel betrifft. Dieser Meinung ist die IG Biel-Seeland. Sie wollen, dass man nicht mehr laffert, sondern endlich Nägel mit Köpfen macht. Die IG Biel-Seeland sei offen für Gespräche mit der Stadt und den anderen Anspruchsgruppen. So der Co-Präsident Daniel Bachmann.
3: Also das Wichtigste ist mal, dass nicht jeder aus seiner Sparte herausredet, sondern dass man einen gemeinsamen Weg findet und dass ein Zeichen kommt von der Stadt. Jetzt hocken wir zusammen und planen mal konkret, was sind die nächsten Schritte, was muss gemacht werden. Ist-Analyse, wo geht es an, aber mit allen Betroffenen und Interessentengruppen.
2: Das Wichtigste sei, dass man jetzt einmal ein konkretes Projekt entwickeln und umsetzen, sagt Daniel Bachmann weiter. 2019 hat das Bieler Stimmvolk beschlossen, dass man beim Gurzala-Areal gemeinnützige Wohnungen baut. Also Wohnungen, die günstig und für alle zahlbar sind. Bei einem Brand in Indien sind mehrere Personen gestorben. In der indischen Hauptstadt Neu-Delhi hat ein mehrstöckiges Gebäude gebrannt. Dabei sind mindestens 21 Menschen ums Leben gekommen, wie die örtlichen Behörden mitteilen. Die Einsatzkräfte haben fast 20 Leute aus dem Haus gerettet und ins Spital gebracht. Im Gebäude sei unter anderem eine Bed-and-Breakfast-Pension drinnen. Warum es im Haus brennt hat, ist noch unklar. Es kommt aber etwa die vor, dass es in Indien brennt und dass viele Menschen sterben. Meistens, weil es keine Fluchtwege hat und die Sicherheitsvorgaben in den Häusern nicht erfüllt sind. Und zum Sport Eishockey National League. Der EHC Biel verpflichtet den neuen Offensivspieler. Der Andrew Agassini hat beim Bieler Eishockey Club einen Vertrag bis im 2027 unterschrieben. Das schreibt der EHCB heute in einer Mitteilung. Der kanadische Stürmer bringe viel Erfahrung aus der NHL und der AHL mit. Er habe eine hohe Einsatzbereitschaft und ein gutes Teamdenken, wie der EHC Biel weiter schreibt. Mit dem 35-jährigen Andrew Agassini gewinne der Club Qualität und Leadership.
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0: 17 Grad sind im Moment bei Biel, Zorbung und auch zu Bettlach. Maximal gibt es heute so um die 22 Grad. Jetzt im Namen, da ist fertig mit Regen. Es ist und bleibt schön und sonnig.
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0: 3 Minuten nach den Eisheimer und es läuft gut auf der Strasse. Ihr kommt seidenfein ans Ziel.
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0: Das ist Kanal 3 an diesem Mittwochnachmittag. Hoffen, ihr habt eine Gebung. Ja, ich will heiraten. Ja, ein Highlight und ein Riesenschritt für die Beziehung. Aber so eine Hochzeit, die ist ja auch ziemlich teuer. Kommt man schnell mal so auf 10 bis 20.000 Franken mindestens. Richtig viel Geld. Umso blöder, wenn man da auf das Mal die Hochzeit muss absagen und einen Haufen Geld in den Sang reinsteckt. Es gibt aber eine Hochzeitsversicherung, die man abschliessen kann, die nicht einmal so fest viel kostet. Samantha Nagy ist Hochzeitsplanerin bei Wedding Dreams zu Lies. Eine abgesagte Hochzeit hat sie selber noch nie erlebt, aber schon vom einen oder anderen gehört.
1: Dass zum Beispiel eine Event-Location ist bankrott gegangen und sie die Anzahlung, die sie gemacht haben, einfach nicht mehr zurückbekommen. Rechnet man im ersten Moment halt auch nicht damit, dass einem so etwas passiert, aber da hat man halt wie keinen Einfluss drauf.
0: Stimmt eigentlich, das habe ich noch nie so überlegt. Und da würde ich eben auch die Versicherung ziehen. Oder ein richtiges Horrorszenario.
1: Der schlimmste Fall, den ich mal gehört habe, war, dass die Braut wirklich gestorben ist in einem Autounfall. Und dort war es dann so, dass die Braut ihr ein Brautkleid natürlich schon gekauft hatte. Und der Bräutigam hätte das zurückbringen. Und das Brautmodengeschäft hat das nicht zurückgenommen. Das Kleid hat irgendwie 4'000-5'000 Franken gekostet. Und für solche Sachen ist es natürlich schon praktisch.
0: Ja, kann man sich gar nicht erst vorstellen. Wirklich krasse Geschichte. Versicherung hier sicher gut, aber auch richtig assi vom Brautgeschäft.
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0: Kanal 3 an diesem Mittwochnachmittag. Hoffe, ihr seid gebig unterwegs.
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0: In den letzten Tagen war das Terrain Gurzelen in Biel ein heisses Thema. Der Bieler Stadtrat debattiert morgen auch darüber, wie es dort weitergehen soll. Zur Diskussion steht, ob es jetzt gleich etwas anderes soll geben soll als die geplante Wohnüberbauung. Dass man über das überhaupt noch diskutiert, passt an IG Bio-Seeland nicht. Wieso? Das weiss der Normo Lanz aus der Kanal 3 Redaktion.
2: Seit gut 10 Jahren gibt es auf der Fläche vom alten Fußballstadion Gurzelen zu Biel verschiedene Zwischennutzungen. Nach der Zwischennutzung soll es dort gemeinnützige Wohnungen geben. Also Wohnungen, die man sich leisten kann. Statt Diskussionen darüber wünscht sich die Interessensgemeinschaft Biel-Seeland konkrete Pläne. So der Daniel Bachmann, der Co-Präsident der IG Biel-Seeland.
3: Aber dass das nachher auch der breiten Bevölkerung zugänglich gemacht werden kann, muss man jetzt auch planen. Man muss nachher dementsprechend vielleicht auch Gesetze ändern. Man muss vielleicht die Überbauungsverordnung noch mal genau anschauen und vielleicht Details drinnen ändern. Aber das muss jetzt gemacht werden.
2: Die Stadt diskutiert jetzt wieder darüber, das Projekt gleich nicht wie geplant umzusetzen. Einfach nur, weil es dieser Gurzel in der aktuellen Form sehr gut bei der Bevölkerung ankommt. Das ist der IG Bio-Seeland ein Dorn im Auge. Die rund 300 geplanten Wohnungen, die jetzt auf der Kippe stehen, wären wichtig für die Bieler Bevölkerung. Freie Wohnungen, die bezahlbar sind, gäbe es immer weniger.
3: Und wenn man der Wohnungsnot begegnen will, also zu wenig Wohnraum, geht es vor allem nicht um Wohnraum für gut betuchte Leute, es geht vor allem für die Gesamtbevölkerung, auch solche, die in Prekarität sind oder wenig verdienen.
2: Das Wichtigste für Daniel Bachmann sind aber die Zusammenarbeit der verschiedenen Parteien. Nur so können wir ein funktionierendes Projekt auf die Beine stellen.
3: Also das Wichtigste ist mal, dass nicht jeder aus seiner Sparte herausredet, sondern dass man einen gemeinsamen Weg findet und dass ein Zeichen kommt von der Stadt. Jetzt hocken wir zusammen und planen mal konkret, planen, was sind die nächsten Schritte, was muss gemacht werden. Ist-Analyse, wo geht es an, aber mit allen Betroffenen und interessanten Gruppen.
2: Wie es genau weitergeht mit dieser Gurzeln zu Biel, kann man noch nicht sagen. Der Bieler Stadtrat diskutiert wahrscheinlich an Sitzung morgen Abend darüber.
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0: Ihr hört Kanal 3 an diesem Mittwochnachmittag. Hoffe, ihr habt es gut und geniesset den Mittwoch. Zusammen geniessen wir in der nächsten Halbstunde den aktuellen Hit vom Zian und dem Stress. Wie auch der Kanal 3 Klassiker von ABBA, The Winner Takes It All. Es ist jetzt 2.
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0: Die kommen von der Romy vorher.
2: Der Energieservice Bio ESB hat ein gutes Jahr hinter sich. Im letzten Jahr hat er nämlich etwas mehr als 161 Millionen Franken Umsatz gemacht. Der Normo Lanz aus der Redaktion hat den zu heiten.
3: Im 2025 hat der ESB einen Jahresgewinn von rund 11,5 Millionen Franken generiert. Das sind über 2,5 Millionen Franken mehr als noch im vorderen Jahr, wie der Energieservice Bio ihre Mitteilung schreibt. Wegen dem trockenen Wetter hat der Stromkonzern weniger Strom aus Wasserkraft können beziehen und hat ihn darum müssen einkaufen. Durch das haben sie weniger Umsatz gemacht als gedacht. Positiv ist, dass der ESB im letzten Jahr die zweite Bauetappe des neuen Seewasserwerks gestartet. Im Bieler Bötzingenfeld hat es dazu ein neues Werk gegeben, das diesen Sommer in Betrieb geben. Mit dem muss der ESB das Industriequartier mit genug Strom versorgen.
2: Planen sind da rund 260 Anschlüsse, wo man nachhaltige Wärme und Kälte aus dem Bielersee kann beziehen kann. In der Nähe von Solothurn sind Überreste von einer römischen Brücke vorgekommen. Archäologen haben die Teile Raren nachgefunden, wie die Staatskanzlei Solothurn mitteilt. Die Pfähle aus dem 4. Jahrhundert haben sie gefunden, wo sie haben müssen in Raren tauchen wegen dem SBB-Neubau der Eisenbahnbrücke. Damit sind seit langem vermutet der römische Flussübergang zum ersten Mal archäologisch nachgewiesen. Die Brücke war ein wichtiger Teil der Fernstrasse zwischen Italien und dem Rhein. Dass die rund 1700-jährigen Pfähle nicht kaputt gehen, lösen die Archäologen in Raren. Bei einem Brand in Indien sind mehrere Personen gestorben. In der indischen Hauptstadt Neu-Delhi hat ein mehrstöckiges Gebäude gebrannt. Dabei sind mindestens 21 Menschen ums Leben gekommen, wie die örtlichen Behörden mitteilen. Die Einsatzkräfte haben fast 20 Leute aus dem Haus gerettet und ins Spital gebracht. Im Gebäude sei unter anderem eine Bed-and-Breakfast-Pension drin. Warum es im Haus brennt hat, ist noch unklar. Es kommt aber etwa die vor, dass es in Indien brennt und dass viele Menschen sterben. Meistens, weil es keine Fluchtwege hat und die Sicherheitsvorgaben in den Häusern nicht erfüllt sind.
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0: Die dunklen Wolken, ja, die sollen sich jetzt verziehen am Nachmittag und dann immer mehr der Sonnenplatz machen, heisst. Und sind ja die Folgen klar. Nass sollte es heute nicht mehr werden. Aktuell haben wir um die 18 Grad. Geht dann auf 20 rauf. Und wenn wir schon mal mit einem Auge auf morgen gläuseln, Donnerstag, da ist es dann wirklich Spiegel. Verkehrt heisst am Morgen noch trocken und am Nachmittag kommt dann wieder der Regen.
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0: 4 Minuten nach der 2 und es läuft gut auf der Strasse. Ihr kommt super ans Ziel.
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0: Unterwegs mit Kanal 3 an diesem Mittwochnachmittag, 21 Minuten nach der 2 haben wir jetzt. Wie wär's, wenn ihr heute Abend eurem Schatz oder euren Eltern mal wirklich eine schöne Geste macht? Und zwar einfach nach dem Feierabend einkaufen, das Nachbar abmachen und sie mit dem ein bisschen beglücken. 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

0: 21 Minuten vor der 3 haben wir jetzt. Das ist Kanal 3 an dem Mittwoch, 3. Juni. Es sind gleich viele 3 auf einmal. Schön habt ihr eingeschaltet. Ich packe ein. Badhose, Sonnencreme, ein gutes Buch. Ah ja, warte. Ich habe noch ein Bankkärtchen, für in der Ferien Cash rauszulassen. Man will ja auch ein bisschen gänkeln.
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0: Viele freuen sich auf die Sommerferien, die schon fast vor der Tür stehen. Und da will man sich gönnen. Also, Kreditkarten suchen du für die Ferien. Die haben im Gegensatz zu normalen Kreditkarten den ein oder anderen Vorteil mehr.
2: Dass sie keine Fremdwährungsgebühren erheben, bieten häufig kostenlose Bargeldbezüge weltweit an, was noch wichtig ist, wenn man eben die noch Bargeld bezieht und gerne in Barform zahlt. Meistens auch noch eine Reiseversicherung integriert, also Gepäck- oder Annulationsversicherung.
0: Sagt Silvia Riese, Treuhänderin mit eidgenössischem Fachausweis Zarberg. Bevor man aber sich eine suchen tut, aufpassen.
2: Es ist nicht jede Karte gut. Dort würde ich sicher prüfen, wie hoch ist die Jahresgebühr, also was kostet mir die Karte und welchen Nutzen habe ich davon. Also gehe ich einmal im Jahr und brauche die oder bin ich ständig im Ausland. Und aufpassen, dass man nicht eine Karte wählt, die verdeckte Aufschläge verrechnet. Oder wo man erst dann bei der Abrechnung merkt, oh, jetzt hat es nicht 100 Franken gekostet, sondern 109.
0: Ja, und nach der Ferien noch etwas drauf zu zahlen, ja, nicht so geil. Welchen Anbieter würdest du aber hier, Silvia, empfehlen?
2: Wise oder Revolut, die spezielle Karten anbieten, wo die Gebühren sehr transparent und übersichtlich sind. Sicher sinnvoller, wenige grössere Bezüge zu tätigen, als einfach alle Wochen vielleicht das Wochenbudget rauszulassen und eben dann vielleicht mit Transaktionen belastet werden.
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0: Mit Kanal 3 Türen, Mittwoch, Nami, den 3. Juni haben wir. Wir haben wieder eine breite Auswahl an Songs für euch parat. Zum Beispiel Red Eyes ist am Start der aktuelle Hit von Loi. Hören wir in der nächsten 4. Stunde. Und natürlich auch gerne 3 Klassiker haben wir parat. Und was für einen? Summer of 69 von Bryan Adams hören wir. Jetzt ist 3.
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0: Mit der Vania Di Nicola.
3: Die Gemeinden im Kanton Bern bekommen kein Vetorecht bei der Planung von neuen Asylunterkünften. Der Bernische Grosse Rat hat sich heute dagegen ausgesprochen. Insgesamt 3 Motionen hat der Grosse Rat heute diskutiert dazu, wenn es um das Mitspracherecht der Gemeinden geht. Die Grossrätinnen und Grossräte waren sich zwar einig, dass man die Gemeinden mehr mit einbeziehen bei der Planung, aber nicht so, sagt unter anderem die EVP-Grossrätin Simone Leuenberger.
4: Die heutige Rollenverteilung hat sich grundsätzlich bewährt. Die Verantwortung für die Standortplanung bleibt beim Kanton. Ein kommunales Zustimmungsrecht würde die Standortsuche zusätzlich erschweren und auch die ausgewogene regionale Verteilung der Unterkünfte gefährden.
3: Eine grosse Mehrheit des Bernischen Grossen Rates hat schlussendlich alle 3 Motionen abgelehnt dazu. Das heisst, der Kanton entscheidet weiterhin selber, in welchen Gemeinden ein neues Asylzentrum herkommt. In der Schweiz soll es gleich einen digitalen Führerausweis geben. Nach dem Nationalrat hat heute der Ständerat der entsprechenden Motion stillschweigend zugestimmt. Damit muss der Bundesrat jetzt ein Gesetz dazu ausarbeiten. Die zuständige Nationalratskommission hat argumentiert, dass die Pflicht von einem physischen Dokument veraltet sei. Außerdem sei eine Kontrolle mit digitalen Führerausweisen auch effizienter. Die Einführung von so einem digitalen Führerausweis ist laut der Nationalratskommission schon für diesen Herbst geplant. Die Ausweise in der Kreditkartenform soll es aber auch weiterhin geben. Und noch zum Sport Shooter Super League. Bei den Berner Young Boys gibt es gerade mehrere Wechsel in der Mannschaft. IB tut den Stürmer Chris Bedia und den Mittelfeldspieler Lukas Lacomi nicht übernehmen. Für Bedia ist die Zeit bei den Stadtbernern schon knapp 1,5 Jahre wieder vorbei. IB zieht die Option für eine definitive Übernahme von Union Berlin nicht, wie der Club bekannt gibt. Und der Lacomi wechselt jetzt definitiv in die höchste belgische Liga. Zu den Young Boys zurück kommen hingegen die ausgelehnten Spieler Astriot Imery, der Levin Blum, der Rodri Smith und der Emmanuel Zimba. Beim Imery und dem Blum ist aber noch nicht klar, ob sie dort definitiv bei IB bleiben oder nicht.
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0: Der Regenjacke die würde sicher nicht zu weit weglegen. Der Name sollte zwar trocken bleiben, ganz ausgeschlossen ist aber ein guter Regen nicht. Wir sehen auch die Sonne hier und da mal. Und am Abend, wie auch in der Nacht, auf morgen wird es sicher trocken bleiben. Die Temperaturen heute auf um die 19 Grad. Morgen starten wir trocken rein. Am Nachmittag wechselt es dann wieder und es gibt immer wie mehr Regen. Die Temperaturen die sinken im Verlauf des Tages von 18 auf 14 Grad.
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0: 3 Minuten nach den 3 haben wir. Es läuft alles easy auf der Straße und Schiene in der Region. Kein Stau oder Verspätung ist gemeldet. Eine gute Fahrt wünsche ich.
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0: Das Wetter heute ist also schon mal um einiges besser als gestern. Perfektes Velowetter eigentlich. Und wenn ihr heute das Velo nehmt, dann seid ihr voll in. Heute ist nämlich Europäischer Tag des Fahrrads. Also noch ein Abendprogramm gesucht, das Velo satteln und noch eine Runde drehen. Und auch ich, der Leo Kocher, werde heute vom Bahnhof mit dem Velo heiradeln. Zuerst aber bin ich noch Mick und begleite mich durch den Mittwoch 4 Abend. Hallo zusammen.
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0: Mit Kanal 3, der Mittwochnahme 20 ab 3 haben wir. In etwas mehr als 48 Stunden geht's schon los.
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0: Der Sandro Mähli, der Sven Müller, der Andrea Stocki, der Samuel Bichsel und Muriel Filot. Die stellen unser Kanal 3-Team für die Staffette von den Bieler Lauftag 100 Kilometer. Für die drei ist das die Premiere in diesem Format und zu moderieren zusätzlich, das macht das Ganze nicht einfacher. Darum ist es immer gut, wenn man jemanden hat, der ihm ein bisschen Tipps geben kann. Jörg Hunziker, er hat den 100er schon 43 Mal gemacht. Allein, notabene. Und was halt auch dazugehört bei der Staffette ist, dass man im Dunkeln säckelt. Braucht unser Team in diesem Fall unbedingt eine Stirnlampe, Jörg Hunziker?
2: Ich bin zum Beispiel einer, der nie mit Licht gesprungen ist. Also ich habe keine Stirnlampe. Weil gewisse sind unsicher, wenn sie in der Nacht springen. Du hast schon Läufer um dich herum, die so Stirnlampen haben oder eben auch die Velofahrer mit ihrem Licht. Dann siehst du schon ein bisschen, wo es etwas ist, aber gewisse sind unsicher. Denen empfehle ich wirklich, dass sie eine Stirnlampe nehmen, dass sie einfach sehen, woher man schaltet.
0: Also sicher auch positiv für die, die eben unsicher sind, aber die Stirnlampe die hat nicht nur Vorteile.
2: Mit dem Licht gibt es natürlich immer kleine Schatten. Schon die kleinsten Unebenheiten geben einen Schatten und das kann auch verunsichern. Dass es eigentlich gar nicht so unregelmäßiger Boden ist, aber durch einen Schatten hast du das Gefühl, oh, das könnte Löcher haben. Also von dem her, das muss jedes einmal vielleicht selber mal ausprobieren, wie fühle ich mich.
0: Ob sie dann mit oder ohne Stirnlampe säckeln, das hören wir dann am Freitagabend ab der 10 Uhr. Also übermorgen senden wir live vor Strecke. Ihr könnt sie natürlich hier bei uns im Radio auf Kanal 3 verfolgen, aber auch auf kanal3.ch und auf unseren sozialen Medien.
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0: Der Mittwochname auf Gano 3. Schön, seid ihr mit uns. 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

0: Der 3. Juni ist es und die hören Gana 3 heute zusammen. Musik aus Deutschland gibt es auf Tore in der nächsten 4. Stunde. Der Nico Santos nämlich mit seinem aktuellen Lied Home Part 2. Oder wie ist ein Hit, der im 2010 richtig steil ist gegangen? I Follow Rivers hören wir. Jetzt ist 4.
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0: Mit der Vanya Di Nicola.
3: Der Kanton Bern entscheidet weiterhin selber, ob er in einer Gemeinde eine grössere Asylunterkunft auftut. Der Grosse Rat hat sich heute gegen ein Vetorecht für die Gemeinde entschieden. Gerade drei Motionen wollten erreichen, dass die Gemeinden von Anfang an sollen mitreden können, wenn es auf ihrem Boden ein neues Asylzentrum geben soll. Eine Motion ist vom Längnauer SVP-Grossrat Adrian Spar gekommen. Er hat das Gesetz dazu wollen, dass eine Gemeinde auch Nein sagen kann zu einer Asylunterkunft.
4: Die Motion führt zu mehr Mitsprache und einem partnerschaftlichen Umgang zwischen Kanton und Gemeinden. Die Motion führt nicht zu einem Systemwechsel, sondern verlangt einzig, dass die Standortgemeinde ihre Zustimmung muss geben muss.
3: Der Bernische Grosse Rat hat schlussendlich alle drei Vorstösse dazu abgelehnt. Nur ein Punkt haben Politiker zugestimmt. Der Kanton Bern muss Gemeinden für allfällige Mehrkosten durch Asylunterkünfte angemessen entschädigen. Die Gemeinde Meinisberg bekommt ihr Trinkwasser gleich von Safnere. Die beiden Gemeinden haben einen neuen Wasserlieferungsvertrag unterschrieben, heisst es heute in einer Mitteilung. Meinisberg hat das gestern an ihrer Gemeindeversammlung gut geheissen. Bisher hat Meinisberg sein Trinkwasser aus der Quelle beim Biowerk aus Schitterein sowie aus dem Grundwasserpumpwerk Steimeren angezapft. Weil die Konzession vom Pumpwerk Steimeren nächstes Jahr ausläuft und man das muss stilllegen, kommt das Trinkwasser, Brauch- und Löschwasser der von Safnere auf Meinisberg. Und noch zum Sport Shooter Super League. Bei den Berner Young Boys gibt es mehrere Wechsel in der Mannschaft. IB tut den Stürmer Chris Bedia und den Mittelfeldspieler Lukas Lacomi nicht übernehmen. Für Bedia ist die Zeit bei den Stadtbernern schon nach knapp anderthalb Jahren wieder vorbei. IB zieht die Option für eine definitive Übernahme von Union Berlin nicht, wie der Club bekannt gibt. Und der Lacomi wechselt jetzt definitiv in die höchste belgische Liga. Zu den Young Boys zurückkommen hingegen die ausgelehnten Spieler Castriot Imery, der Levin Blum, der Rodri Smith und der Emmanuel Zimba. Beim Imery und dem Blum ist aber noch nicht klar, ob sie dann definitiv bei IB bleiben oder nicht.
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0: Ein abwechslungsreicher Name haben wir hier wettertechnisch. Es hat Wochen rum, Regen ist nicht ganz ausgeschlossen und die Sonne die zeigt sich hier und da auch mal. Am Abend und der Nacht ist es dann sicher trocken. 19 Grad haben wir aktuell zu Biel, zu Studen und zu Längnau. Morgen am Morgen noch trocken und einigermaßen freundlich. Gegen Ami wechselt es dann und es kommt regnen. Temperaturen morgen auf maximal 18 Grad, nach dem Regen dann noch auf 14.
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0: 3 Minuten nach der 4. Gute News für alle, die unterwegs sind. Christo oder Stocker ist gemeldet aus der Region. Und auch auf der Schiene habe ich nichts vermeldet in der Region. Kommt gut ans Ziel.
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0: Noch ein bisschen durchbeissen müssen wir bis zum Feierabend. Ist aber halb so wild. Mit guter Musik geht als nächstes hören wir die Schweizerin Noemi Besa. Mit ihrem aktuellen Hit Hear Me am Mikrofon begleitet euch der Livio Kocher.
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0: Das ist Kanal 3 am Mittwochnachmittag 12 ab 4 Uhr haben wir. Einen fertigen Lauf haben wir hier wettertechnisch heute.
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0: Der Morgen der war noch regnerisch, dann immer wie besser. Wie geht es morgen weiter, Ralf Rickli vom Meteotest?
2: Morgen geht es in umgekehrter Richtung weiter. Der Hochdruckkeil wird abgebaut. Vormittag hohe Wolken, wo die Sonne zum Teil fall durchscheint. Dann gegen den Mittag sinkt die Wolkenbasis. Und am frühen Nachmittag kommt es von Westen über die Jura wieder regnen. Und in der ersten Phase, wo der Regen einsetzt, sind vielleicht auch noch Gewitter dabei. Sonst dann aber im Mitte-Nachmittag, späteren Nachmittag, ist es Land. Einer ein bisschen intensiver, einer ein bisschen schwächer und die Temperatur vorher noch bis 18 Grad und wenn es regnet, dann natürlich wieder kühler, bei etwa 14 Grad.
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0: Kanal 3 am Mittwoch 20 ab 4 ist es. Brutkleid, Location, Verpflegung. Alles muss perfekt sein und alles muss passen. Die Hochzeit die ist schließlich für ein Paar einer der schönsten Tage im Leben. Aber so eine Hochzeit ist auch ziemlich teuer. Gut möglich, dass man da 10 bis 20.000 Franken herblättern muss. Umso blöder ist es, wenn man die Hochzeit absagen muss und somit das Geld einfach aus dem Fenster schießt. Es gibt jetzt da aber eine Hochzeitsversicherung, die man abschließen kann. Nicht mal allzu teuer. Der Gana3-Hörer Beat Wüterich hat genau so eine Versicherung abgeschlossen. Aber wieso?
1: Am Anfang haben wir überhaupt nicht an eine Versicherung gedacht. Aber als wir dann so eine Kalkulation gemacht für unsere Hochzeit und plötzlich den Betrag haben gesehen haben, haben wir schon gedacht, wow, mega viel Geld für an einem Tag. Was ist jetzt, wenn etwas passiert? Und dann bin ich so auf die Idee gekommen und gedacht, hey, mal nachschauen, gibt es überhaupt eine Versicherung, die das Risiko abdecken könnte?
0: Und wie sieht jetzt das Fazit aus? Seid ihr froh, habt ihr es gemacht?
1: Wir waren sehr froh, gewesen, haben wir es gemacht, denn das hat uns die Ruhe gegeben, falls irgendetwas wäre passiert, wäre wenigstens ein Teil der Kosten gedeckt gewesen und wir hätten das in einem späteren Zeitpunkt können nachfeiern können, ohne dass wir ein finanzielles Risiko hätten gehabt.
0: Da sehen wir es wieder mal. In der Schweiz kann man einfach wirklich gefühlt alles versichern.
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1: Der Mittwochnami auf Kanal 3, hoi zusammen. Wir stürmen richtig Feuer runter, fast wie ein Hurricane. So heisst hier der neue Hit vom Solaroy. Hurricane, hören wir in der nächsten Viertelstunde. Zusammen mit dem Gano 3 Klassiker 4 Roxette Sleeping in my car geht's auf die Ohren. Jetzt ist 4:30. Die
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1: Mit der Vania Di Nicola.
4: Der FC Biel ist in den letzten paar Tagen in der Kritik gestanden. Nicht etwa wegen der Resultate auf dem Spielfeld, sondern wegen der Führung des Vereins. Die Fans von Stehplatz Rot-Weiss haben offene Briefe an die Medien und an FC Biel geschickt. In dem haben sie viele Sachen kritisiert. Darum hat der Verein gestern mit den Fans das Gespräch gesucht. Der Nick Liech, der Verwaltungsratspräsident des FC Biel 1896 AG, sieht nach dem Gespräch das Positive.
5: Das ist ein Geschenk, oder? Als Präsident kannst du nichts Schönes haben. Als solche engagierte Fans in einer Welt, die immer mehr isoliert wird und nur noch jeder für sich selber oder immer mehr für sich selber schaut, das Engagement zu sehen, für einen Club sensationell.
4: Der FC Biel will in Zukunft versuchen zu vermeiden, dass die Fans solche Schritte wie einen offenen Brief müssen schreiben müssen. Der Club will jetzt alle halbe Jahr mit ihnen das Gespräch suchen. In der Schweiz soll es gleich einen digitalen Führerausweis geben. Nach dem Nationalrat hat auch der Ständerat einer entsprechenden Motion stillschweigend zugestimmt. Damit muss der Bundesrat jetzt ein Gesetz dazu ausarbeiten. Die zuständige Nationalratskommission hat argumentiert, dass die Pflicht von einem physischen Dokument veraltet sei. Außerdem sei die Kontrolle mit digitalen Führerausweisen auch effizienter. Die Einführung von so einem digitalen Führerausweis ist laut der Nationalratskommission schon für diesen Herbst geplant. Die Ausweise die Kartenform soll es aber auch weiterhin geben. Zum Sportshooter Super League. Bei den Berner Young Boys gibt es gerade mehrere Wechsel in der Mannschaft. IB tut den Stürmer Chris Bedia und den Mittelfeldspieler Lukas Lacomi nicht übernehmen. Für den Bedia ist die Zeit bei den Stadtberner schon nach knapp anderthalb Jahren wieder vorbei. IB zieht die Option für eine definitive Übernahme von Union Berlin nicht, wie der Club bekannt gibt. Und der Lacomi wechselt jetzt definitiv in die höchste belgische Liga. Zu den Young Boys zurück kommen hingegen die ausgelehnten Spieler Castriot Imeri, der Levin Blum, der Rodri Smith und der Emmanuel Zimba. Beim Imeri und dem Blum ist aber noch nicht klar, ob sie dann definitiv bei IB bleiben oder nicht.
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1: 19 Grad haben wir im Moment zu Biel und zu Lies. 18 Grad sind es zu Grenchen. Der Abend und die Nacht die bleiben trocken. Am Abend sehen wir die Sonne zwischen auch mal. Morgen starten wir trocken in den Tag. Das Thermometer das klettert schnell mal auf 18 Grad, sinkt aber dann am Nachmittag auf 14 Grad, weil es dann auch noch kommt, kann regnen.
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1: 3 Minuten über den halben 5. Ein paar kleine Stocker haben wir in der Region, aber nie verdient über 10 Minuten. Und auch im ÖV habe ich nichts zu vermelden. Eine gute und sichere Fahrt wünsche ich.
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0: Mit Kanal 3 durch Mittwochnami 20 vor 5 Uhr haben wir. Viel drüber geschnurrt und jetzt steht es aber wirklich unmittelbar vor der Tür.
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0: 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Der Sandro, der Sven, Andrea, der Sam und die Muriel die stellen unser Kanal 3-Team für die Staffette vom 100 km an den Bieler Lauftag. Für Erfahrung hat das Team noch nicht, darum ist es immer gut, wenn man jemanden hat, der ihm ein bisschen Tipps geben kann. Der Jörg Kunziker, er hat den 100er schon 43 Mal gemacht. Allein, notabene. Und dass die 5 zum Säckchen noch moderieren, ist gar nicht mal so negativ, meint Jörg Kunziker.
2: Das hat den Vorteil, dass du nicht schnell gehst. Also wenn du redest, dann kannst du ja nicht ans Limit gehen, weil ja, das ist nicht so geeignet. Und das führt dazu, dass du ein bisschen langsamer unterwegs bist. Also von dem her ist das Reden gar nicht so schlecht.
0: Also wenn man jetzt merkt, shit, ich habe gar nicht mal so viel trainiert, bringt es denn noch, jetzt mega zu trainieren, so ab einer Woche vorher?
2: In den letzten 5 Tagen kann man das Training nicht aufholen, das man nicht gemacht hat. Das ist, glaube ich, das Wichtigste. Ich habe die letzten 3 Tage halb nicht mehr viel gemacht, vielleicht etwa noch ein bisschen Velofahren eine Stunde, aber sicher nicht intensive Läufe machen. Eher probieren, ein bisschen zu erholen.
0: Also, das heisst, eher ein bisschen Füße aufhören ist angesagt am Freitagabend. Ab der 10 sendet Kanal 3 dann live vor Strecke. Ihr könnt sie natürlich hier im Radio verfolgen, aber auch auf kanal3.ch und auf unseren sozialen Medien.
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0: Kanal 3 am Mittwoch. In 9 Minuten ist es 5 Uhr.
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0: Die Fans vom FC Biel die sind nicht zufrieden. In einem offenen Brief hat der Fanclub Stehplatz Rot-Weiss die Woche die Vereinsleitung kritisiert. Wir haben darüber berichtet. Sie werfen dem Verein eine schlechte Kommunikation, zu wenig Präsenz für Sponsoren und weiteres vor. In diesen Punkten über unterstellen sie dem Verein sogar fehlende Kompetenz. Wie der FC Biel mit dem jetzt umgeht, das haben die Vereinsverantwortlichen heute Nachmittag an einer Medienkonferenz erklärt. Der Beitrag vom Norma Lanz aus der Redaktion.
2: Es war vielleicht eine Überraschung für die Vereinsleitung, wo der Fanbrief eingetrudelt ist. Der Fanclub Stehplatz Rot-Weiss hat in dem das Vorgehen vom FC Biel stark kritisiert. Die Argumente waren detailliert und gut recherchiert. Die Kritik helfe, um sich zu verbessern, sagt der Verwaltungsratspräsident von FC Biel 1896 AG, der Nick Leichti dazu.
3: Wir haben Inputs bekommen von ihnen, die vielleicht vorher noch gar nicht hatten. Das ist nicht ihr Fehler, sondern das ist bei uns intern gelegen. Von dem war es so befruchtend, dass wir ein paar Ideen bekommen haben für die nächste Saison. Und nur so geht es. Nobody is perfect. Und wir werden auch nächste Saison Fehler machen, aber wenn sie rechtzeitig uns kritisiert, dann werden wir auch korrigieren.
2: Gestern hat der Verein mit den Fans das Gespräch gesucht. Die Fragen waren zum Teil unangenehm, aber gleich hat er auf die Antworten liefern. Nach dem Gespräch sind die beiden Parteien im Guten auseinander.
3: So wie ich es interpretiert, müssen Sie noch fragen, hat man sich applaudiert? Wir waren zufrieden, dass ich nochmals sehr froh war über die präzise Fragestellung, die gute Vorbereitung, es war ein strukturiertes Gespräch. Wir können Antworten geben. Ich hatte das Gefühl, ich konnte auf Ihre Fragen antworten. Wenn Sie weiter haben, können Sie sich nochmal melden.
2: Die Aussprache hat also Wirkung gezeigt. Auch wenn die Saison jetzt zwar durch ist, gibt es nicht unbedingt eine Pause, sagt er nicht gleich die Weiters. Die Sportlichen stehen jetzt gerade nicht im Fokus, aber es gäbe trotzdem einen Haufen zu tun. Neben dem Aufarbeiten der kritisierten Punkte gibt es Events wie das WM Public Viewing zusammen mit dem Verein Fullfield beim Bieler Kongresshaus.
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0: natürlich für aber an diesem Mittwoch mit Kanal 3 geniessen. Ne? Für euren Heimweg haben wir natürlich ein paar Songs parat, die ihr könnt mitnicken oder mitsingen könnt. Fever Dream, der neue Hit von Alex Warren, hören wir in der nächsten vierten Stunde. Und Queen rockt euch die Karre durch mit ihrem Kanal 3 Klassiker The Show Must Go On. Jetzt ist 5 Uhr.
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0: Mit der Vania Di Nicola.
2: Der FC Bio ist in den letzten paar Tagen in der Kritik gestanden. Nicht etwa wegen der Resultate auf dem Spielfeld, sondern wegen der Führung des Vereins. Die Fans von Stehplatz Rot-Weiss haben einen offenen Brief an Fußballclub sowie an die Medien geschickt. In dem haben sie viele Sachen kritisiert. Sie werfen dem Verein schlechte Kommunikation, zu wenig Präsenz von Sponsoren und weiteres vor. Darum hat der Verein gestern das Gespräch mit den Fans gesucht. Der Nick Lichti, Verwaltungsratspräsident von der FC Bio 1896, AG, sieht nach dem Gespräch das Positive.
3: Das ist ein Geschenk, oder? Als Präsident kannst du nichts Schönes haben, als sehr engagierte Fans in einer Welt, die immer mehr isoliert wird und nur noch jeder für sich selber oder immer mehr für sich selber schaut. Das Engagement zu sehen, für einen Club sensationell.
2: Der FC Bio will in Zukunft versuchen zu vermeiden, dass die Fans solche Schritte wie einen offenen Brief müssen gehen. Der Club will sich jetzt alle halbe Jahr mit den Fans austauschen. Die Gemeinde Meinisberg bekommt ihr Trinkwasser gleich von Safnere. Die beiden Gemeinden haben einen neuen Wasserlieferungsvertrag unterschrieben, heisst es heute in einer Mitteilung. Meinisberg hat das gestern an ihrer Gemeindesammlung gut geheissen. Bisher hat Meinisberg sein Trinkwasser aus den Quellen beim Biowerk und Schitterrain sowie aus dem Grundwasserpumpwerk Steimeren angezapft. Die Konzession vom Pumpwerk Steimeren läuft nächstes Jahr aber aus und man muss es stilllegen. Darum kommt das Trinkwasser, Brauch- und Löschwasser von Safnere auf Meinisberg. Der Nationalrat will das Unterstützungsangebot für Opfer von häuslicher und sexualisierter Gewalt verbessern. Mit 139 zu 55 Stimmen hat er heute die Revision des Opferhilfegesetzes angenommen. Konkret sollen Gewaltopfer in der ganzen Schweiz Zugang haben zu spezieller medizinischer Erstversorgung. Dabei geht es vor allem um die Spurensicherung der Gewalttaten. Außerdem will der Nationalrat auch Kantone dazu verpflichten, genug Schutzunterkünfte müssen zu haben. Auch der Justizminister Beat Jans hat betont, dass man den Opferschutz in der Schweiz dringend muss verbessern. Als nächstes geht das Geschäft dann in Ständerat.
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0: 19 Grad haben wir das Bio, das Bietelen und das Arberg. Der Abend und auch die Nacht bleiben trocken. Am Abend sehen wir die Sonne zwischen mal. Morgen oder Start in den Tag ist trocken. Aber es gibt dann auch morgen wieder Regen. Also ganz ohne Regen können wir nicht durch. Der kommt dann am Nachmittag. Im frühen Abend kann es sogar noch Gewitter dazugeben. Temperaturen morgen zuerst auf maximal 18 Grad, mit dem Regen dann auch noch auf 14 Grad.
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0: 4 Minuten nach der 5 in der Region haben wir mehrere kleine Stocker, nichts Gröbes dabei. Einzig auf der Länderstrasse vor Seevorstadt, Richtung Nidau, verliert ihr etwa eine Viertelstunde. Dann gehen wir noch schnell auf die Autobahn, auf der A1 Bern, Richtung Zürich, zwischen Kriegstätten und Herkingen, Stau auf mehreren Abschnitten. Wegen einem Unfall ist der Standstreifen nach Wangen an der Aare gesperrt. 20 Minuten mehr müsst ihr dort sicher einrechnen. Viel Geduld und eine gute Fahrt.
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0: Nein, es ist nicht KI. Ochsensport hat tatsächlich einen Werbespot veröffentlicht mit dem portugiesischen Shoot-Trainer José Mourinho. Ein Image-Experte schätzt für uns ein, was das mit dem Image von Ochsensport macht. Das geht in ein paar Minuten hier auf Kanal 3 am Mikrofon der Livio Kocher.
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0: Kanal 3 oder hören am Mittwoch 11 ab 5 Uhr heimer. Der neue Werbespot von Ochsensport, er geht zu reden. Mit vor der Partie ist niemand geringeres als der Star-Trainer aus der Fußballwelt, der José Mourinho. Der Spot für die anstehende WM heisst «Done playing nice». Also die Schweiz soll nicht typisch schweizerisch denken, sondern gross. Wie hier ein Ausschnitt daraus zeigt.
1: 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Maybe try to be a little bit and Swiss.
0: Auf Instagram ist das Feedback mehrheitlich positiv. Fast 2000 Mal ist das Video schon geteilt worden. Aber wieso eigentlich genau der Mourinho?
2: Mit der Wahl von José Mourinho beabsichtigt Ochsensport offensichtlich, die Leute aufzurütteln, um nicht sogar zu schockieren und sich wirklich von den Anbietern unterscheidet, die Roger Federer oder sonstige Protagonisten wählen. Also es ist ganz gezielt jemand vom Außen, der die Schweiz von außen betrachtet.
0: Das sagt Bernhard Bauhofer, er ist Image-Experte. Eine Frage stellt sich an Bernhard Bauhofer, aber der gleich.
2: Ich weiß nicht, was Ochsner-Sport oder die Agentur geritten hat, dass sie José Mourinho als Aufrüttler sozusagen gewählt haben, weil hier wird die Schweiz ja wirklich als ein bisschen verschlafen und zu lieb und zu handsam dargestellt, was ja der Realität so nicht entspricht. Die Schweiz ist international auf unterschiedlichen Sportarten sehr, sehr kompetitiv.
0: Darum meint er.
2: Das Image von Ochsensport ist ja sehr qualitativ hochstehend, aber auch hochpreisig. Repräsentativ insofern auch für die Schweiz. Es ist sicherlich eine der führenden Marken in der Schweiz. Jetzt das Image von Ochsensport mit diesem Spot wird nicht unbedingt aufgewertet werden, aus meiner Sicht.
0: Was Ochsensport zum Werbespot und zur Zusammenarbeit mit Mourinho meint, das hören wir dann nach der 6 hier auf Kanal 3.

0: Kanal 3 am Mittwoch, 2. Juni, 20 ab 5 Uhr haben wir.
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0: Wo ein neues Asylzentrum herkommt, entscheidet auch in Zukunft allein der Kanton Bern. Gemeinden bekommen also kein Vetorecht in dieser Frage. Das hat der bernische Grossrat heute entschieden. Was die Motionäre hätten wollen erreichen und was Gegenstimmen in der Debatte dazu haben gesagt, das weiss Vania de Nicola aus der Kanal 3 Redaktion.
2: Gerade drei Motionen hat der bernische Grossrat heute abgelehnt, wo es um das Mitspracherecht der Gemeinden bei neuen Asylunterkünften ging. Das heisst, der Kanton entscheidet weiterhin selber, wo neue Asylzentren herkommen. Ein Vetorecht für die Gemeinden ist damit vom Tisch. Eine Motion hat der Längnauer SVP-Grossrat Adrian Spahr eingereicht. Er hat dieses Gesetz dazu durchbringen, wo die Gemeinden auch Nein sagen zu einer Asylunterkunft. Laut dem Spahr haben die Gemeinden in dieser Frage nämlich zu wenig zu sagen.
3: Wenn die Kantonsverwaltung weiterhin so von oben herab mit den Gemeinden umgeht, dass sie vor vollendete Tatsachen gestellt werden, dann ist die Einschätzung tatsächlich richtig. Es ist immer alles bereits berittelt und die Gemeinden werden netterweise am Schluss noch informiert. So geht es halt einfach nicht.
2: Die Gegnerinnen und Gegner von diesen Motionen sind zwar auch der Meinung, dass man Gemeinden mehr mit einbeziehen soll, sie sollen sich aber nicht gegen ein Asylzentrum auf ihrem Boden wehren können, sagt unter anderem die grüne Grossrätin Regula Bühlmann.
4: Der Kanton hat keinen Boden und keine Infrastruktur, wo er schutzsuchende Menschen unterbringen kann. Dafür ist er auf Gemeinden angewiesen. Und heute wollt ihr mit einer Motion ein faktisches Vetorecht für Gemeinden erreichen, die auf ihrem Boden keine Asylunterkunft wollen. Humanitäre Tradition, ja, aber not in my backyard.
2: Der bernische Grosse Rat hat schlussendlich alle drei Vorstösse dazu abgelehnt. Sonst würde es für den Kanton noch schwieriger, neue Asylunterkünfte aufzutun, hat die Mehrheit gefunden. Nur ein Punkt haben Politiker zugestimmt. Der Kanton Bern muss die Gemeinden für allfällige Mehrkosten durch Asylunterkünfte angemessen entschädigen.
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0: Kanal 3 am Mittwoch. Einen schönen Feierabend zusammen. Du, Sadi, hat ja schon so einige Stars rausgebracht. Eine davon ist zum Beispiel die Pink. Obwohl bei ihrer Star eigentlich schon fast untertrieben ist. Wir hören ihr Red «Just give me a reason». Und auch er hat sehr viel Potenzial. Der US-Amerikaner Ray Dalton. Wir hören sie aktuell Hit «Blood Running». Beide Songs geht nach den News. Jetzt ist 17:30. Die
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0: Mit der Vania Di Nicola.
3: Die Gemeinden im Kanton Bern bekommen kein Vetorecht bei der Planung der neuen Asylunterkünfte. Der Bernische Grosse Rat hat sich heute dagegen ausgesprochen. Insgesamt 3 Motionen hat der Grosse Rat heute diskutiert dazu, wenn es ums Mitspracherecht der Gemeinden geht. Die Grossrätinnen und Grossräte waren sich zwar einig gewesen, dass wir die Gemeinden mehr müssen mit einbeziehen bei der Planung, aber nicht so, sagt unter anderem die EVP-Grossrätin Simone Leuenberger.
4: Die heutige Rollenverteilung hat sich grundsätzlich bewährt. Die Verantwortung für die Standortplanung bleibt beim Kanton. Ein kommunales Zustimmungsrecht würde die Standortsuche zusätzlich erschweren und auch die ausgewogene regionale Verteilung der Unterkünfte gefährden.
3: Eine grosse Mehrheit des bernischen Grossen Rats hat schlussendlich alle 3 Motionen abgelehnt dazu. Das heisst, der Kanton entscheidet weiterhin selber, in welchen Gemeinden ein neues Asylzentrum herkommt. Über 550 Liegenschaften im Kanton Bern stehen neu auf der Liste der PFAS-betroffenen Gebäude. Und fast 100 davon müsste man wegen diesen Ewigkeitschemikalien sanieren, heisst es in einem neuen Bericht. Das hat die Berner Finanzdirektorin Astrid Bertschi heute im Grossen Rat gesagt. In der Jahresrechnung 2025 ist eine Rückstellung von fast 400 Millionen Franken für PFAS-Sanierungen aufgelistet. Das hat heute im Grossen Rat für Fragen gesorgt. Laut Astrid Bertschi basiert diese Schätzung auf einer Umfrage bei den Gemeinden. Wie der Kanton Bern die Sanierung der PFAS-verunreinigten Gebäude soll finanzieren, ist hingegen noch offen. Das diskutiert der Grosse Rat zu einem späteren Zeitpunkt. Der Nationalrat will die Unterstützungsangebote für Opfer von häuslicher und sexualisierter Gewalt verbessern. Mit 139 zu 55 Stimmen hat er heute die Revision des Opferhilfegesetzes angenommen. Konkret sollen Gewaltopfer in der ganzen Schweiz Zugang haben zu spezieller medizinischer Erstversorgung. Dabei geht es vor allem um die Spurensicherung der Gewalttat. Außerdem will der Nationalrat auch Kantone dazu verpflichten, genug Schutzunterkünfte müssen zu haben. Oder Justizminister Beat Jans hat betont, und dass man den Opferschutz in der Schweiz dringend muss verbessern muss. Als nächstes geht das Geschäft in Ständerat.
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0: 19 Grad haben wir aktuell zu Bio, 18 sind es zu Macklingen und zu Grenchen. Hinten könnt ihr ohne Probleme noch etwas rausgehen. Es bleibt nämlich trocken. Morgen der Start auch noch trocken. Aber auch morgen können wir nicht ohne Regen durch. Am frühen Nami kann es sogar noch Gewitter dazugeben. Temperaturen morgen zuerst auf maximal 18, mit dem Regen auch noch auf 14 Grad.
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0: 3 ab 17:30 haben wir in der Region ein paar Staus, aber nie, wo ihr mehr als 10 Minuten dazu müsst rechnen. Noch ein Blick auf die Autobahn auf der A1 Bern Richtung Zürich zwischen Kriegstetten und Herkingen. Stau auf mehreren Abschnitten wegen einem Unfall am früheren Nami. 25 Minuten mehr müsst ihr dort sicher mal einrechnen.
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0: Es ist Kanal 3 am Mittwoch, 19 Minuten vor den 6 Uhr haben wir. Ein Steigerungslauf haben wir hier wettertechnisch gehabt heute.
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0: Der Morgen, ja, der war noch regnerisch, dann immer wie besser geworden. Wie geht es also morgen weiter, Ralf Rückli vom Meteotest?
2: Morgen geht es in umgekehrter Richtung weiter. Der Hochdruckkeil wird abgebaut, Vormittag hohe Wolken, wo die Sonne zum Teil fahl durchscheint. Dann gegen den Mittag sinkt die Wolkenbasis und am frühen Nachmittag kommt es von Westen über die Jura wieder regnen. Und in der ersten Phase, wo der Regen einsetzt, sind vielleicht auch noch Gewitter dabei. Sonst dann aber im Mitte-Nachmittag, späteren Nachmittag, ist das Landregen. Einer ist ein bisschen intensiver, einer ist ein bisschen schwächer und die Temperatur vorher noch bis 18 Grad und wenn es regnet, dann natürlich wieder kühler bei etwa 14 Grad.
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0: Der Mittwochabend auf Kanal 3. Schön, seid ihr mit uns. Morgen im Kanal 3 Wecker schauen wir vorne auf einen neuen Film von einer Reihe, die in der Vergangenheit für viel Gesprächsstoff gesorgt hat, aber auch legendäre Szenen hatte. Samuel Bichsel vom Kanal 3 Wecker Team.
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0: Kanal 3 am Mittwoch. Schönen Feierabend zusammen. Wir bringen nicht die Musik direkt zum Nachtisch. Hey now, you're an All-Star. Get your game on, go play. Hey now. All-Star, der Kanal 3 Klassiker von Smash Mouth. Hören wir noch vor der halben. Und der Bruno Mars haben wir im Gepäck mit seinem neuen Hit «I Just Might». Jetzt ist es 6 Uhr.
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0: Mit der Vania Di Nicola.
2: Der Kanton Bern entscheidet weiterhin selber, ob er in einer Gemeinde eine grössere Asylunterkunft auftun will. Der Grosse Rat hat sich heute gegen ein Vetorecht für die Gemeinde entschieden. Gerade drei Motionen wollten erreichen, dass die Gemeinden von Anfang an mitreden sollen, wenn es auf ihrem Boden ein neues Asylzentrum geben soll. Eine Motion ist vom Längnauer SVP-Grossrat Adrian Spahr gekommen. Er hat das Gesetz dazu wollen, dass eine Gemeinde auch Nein sagen kann zu einer Asylunterkunft.
3: Die Motion führt zu mehr Mitsprache und einem partnerschaftlichen Umgang zwischen Kanton und Gemeinden. Die Motion führt nicht zu einem Systemwechsel, sondern verlangt einzig, dass die Standortgemeinde ihre Zustimmung muss geben muss.
2: Der Bernische Grosse Rat hat schlussendlich alle drei Vorstösse dazu abgelehnt. Nur ein Punkt haben Politiker zugestimmt. Der Kanton Bern muss Gemeinden für allfällige Mehrkosten durch Asylunterkünfte angemessen entschädigen. Der Bernische Grosse Rat fordert das Verbot von der Antifa, also der antifaschistischen Gruppierung. Der Grosse Rat hat heute eine Motion aus der SVP-Fraktion mehrheitlich angenommen. Laut den bürgerlichen Motionären habe die Bevölkerung genug von gewalttätigen Demonstrationen und Sachbeschädigungen. Von linker Seite ist Antifaschismus aber keine extremistische Ideologie, sondern eine demokratische Grundhaltung. Sie sind der Meinung, dass so ein Verbot nicht umsetzbar ist. Der Berner Regierungsrat muss mit dieser Forderung zum Antifa-Verbot jetzt zum Bund. Die Gemeinde Meinisberg bekommt ihr Trinkwasser gleich von Safnern. Die beiden Gemeinden haben einen neuen Wasserlieferungsvertrag unterschrieben, heisst es heute in einer Mitteilung. Meinisberg hat das gestern an ihrer Gemeindesversammlung gut geheissen. Bisher hat Meinisberg sein Trinkwasser aus den Quellen beim Biowerk und Schitterrhein sowie aus dem Grundwasserpumpwerk Steimeren angezapft. Die Konzession vom Pumpwerk Steimeren läuft nächstes Jahr aber aus und man muss es stilllegen. Darum kommt das Trinkwasser, Brauch- und Löschwasser der von Safnern auf Meinisberg.
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0: Der Abend der wird trocken und es zieht sich dann auch in die Nacht rein so weiter. Morgen Morgen haben wir auch noch trockenes Wetter. Das ändert aber dann auf einen Ami. Es gibt immer mehr Regen. Die Temperaturen sind morgen mal auf 18 Grad, gehen dann aber runter auf 14.
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0: 3 Minuten ab der 6. Weiterhin spüren wir dafür aber Verkehr in der Region. Die sollten aber nie mehr als 10 Minuten verlieren. Noch ein Blick auf die Autobahn auf der A1 Bern Richtung Zürich. Zwischen Kriegstädt und Herkingen weiterhin Stau auf mehreren Abschnitten. Der verliert mittlerweile etwa nur noch eine Viertelstunde.
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0: Ja, es zieht sich halt dann gleich noch. Auch heute kann der Breel Embolon noch nicht in die USA einreisen. Er hat einen neuen Visumsantrag müssen stellen. Man vermutet jetzt, wenn alles gut kommt, dass er dann morgen einreisen kann. Also weiterhin noch nicht die definitive Erlösung für einen Nazi-Stürmer. Wir halten euch da natürlich auf dem Laufenden. Am Mikrofon der Livia Kocher.
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0: Kanal 3 oder hört am Mittwoch, 3. Juni, 12 Minuten nach den 6. Heimer.
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0: Die Fans vom FC Biel, die sind nicht zufrieden. In einem offenen Brief hat der Fanclub Stehplatz Rot-Weiss die Woche die Vereinsleitung kritisiert. Wir haben darüber berichtet. Sie werfen dem Verein eine schlechte Kommunikation, zu wenig Präsenz für Sponsoren und weiteres vor. In diesen Punkten unterstellen sie dem Verein sogar fehlende Kompetenz. Wie der FC Biel mit dem jetzt umgeht, das haben die Vereinsverantwortlichen heute Nachmittag an einer Medienkonferenz erklärt. Der Beitrag von Normo Lanz aus der Redaktion.
2: Es war vielleicht eine Überraschung für die Vereinsleitung, wo der Fanbrief eingetrudelt ist. Der Fanclub Stehplätze Rot-Weiss hat in dem das Vorgehen vom FC Biel stark kritisiert. Die Argumente waren detailliert und gut recherchiert. Kritik helfe, um sich zu verbessern, sagt der Verwaltungsratspräsident von FC Biel 1896 AG, der Nick Lichti, dazu.
3: Wir haben Inputs bekommen von ihnen, die wir vorher noch gar nicht hatten. Das ist nicht ihr Fehler, sondern das ist bei uns intern gelegen. Von dem war es auch befruchtend, dass wir ein paar Ideen bekommen haben für die nächste Saison. Und nur so geht's. Nobody is perfect. Und wir werden auch nächste Saison Fehler machen, aber wenn sie rechtzeitig uns kritisiert, dann werden wir auch korrigieren.
2: Gestern hat der Verein mit den Fans das Gespräch gesucht. Die Fragen waren zum Teil unangenehm, aber gleich konnte er auf die Antworten liefern. Nach dem Gespräch sind die beiden Parteien im Guten auseinander.
3: So wie ich es interpretiert, müssen Sie noch fragen, hat man sich applaudiert? Wir waren zufrieden und ich war sehr froh über die präzise Fragestellung, die gute Vorbereitung, es war ein strukturiertes Gespräch. Wir können Antworten geben. Ich hatte das Gefühl, ich auf Ihre Fragen antworten. Wenn Sie weiter haben, können Sie sich noch mal melden.
2: Die Aussprache hat also Wirkung gezeigt. Auch wenn die Saison jetzt zwar durch ist, gibt es nicht unbedingt eine Pause, sagt Nick Lichti weiters. Die Sportlichen stehen jetzt gerade nicht im Fokus, aber es gäbe trotzdem einen Haufen zu tun. Neben dem Aufarbeiten der kritisierten Punkte gibt es Events wie das WM Public Viewing zusammen mit dem Verein Fullfield beim Bieler Kongresshaus.
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0: 20 ab 6 immer und die hören Galandru an diesem Mittwoch, 3. Juni. Mit dem haben auch nicht viel gerechnet.
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0: Der José Mourinho ist es gewesen und er wird das neue Werbegesicht von Ochsensport. Für einen Werbespot für die Fußball-WM hat sich Ochsensport der portugiesische Supertrainer angeln. Wie sich das anfühlt, mit dem José Mourinho zusammenzuarbeiten, das weiss der Marco Greco. Er ist Leiter Marketing von Ochsensport Schweiz.
2: Sehr spannend gewesen, aufregend gewesen natürlich. Er hat eine unglaubliche Aura. Eine unglaubliche Ausstrahlung. Ich kann mir sehr gut vorstellen, dass er darum auch sehr gut mit gewissen herausfordernden Spielern kann umgehen kann. Entsprechend ja, sehr professionell gewesen, aber schlussendlich auch Gentleman.
0: Aber wieso denn genau der Mourinho und nicht irgendjemand sonst aus der Schweiz?
2: Die Schweiz hat grundsätzlich alles, was es braucht, um erfolgreich zu sein, um mal auch einen grossen Titel zu gewinnen. Aus Aussensicht betrachtet aber, dürfen wir noch etwas mutiger sein. Und das ist auch dann glaubwürdiger, wenn es sozusagen eine neutrale Person sagt, die von außen kommt, aber trotzdem auch ein gewisses ja, Selbstverständnis hat in seiner Anspruch und einen gewissen Anspruch.
0: Der José Mourinho war aber nicht der einzige Name, der auf der Liste ist gestanden, obwohl es laut Marco Greco der Kandidat Nummer 1 war. Weitere Namen rückt er nicht direkt raus.
2: Ja, da wollte ich gar nicht tiefer drauf eingehen, aber es waren andere Trainer, Welttrainer, gewesen, aber auch noch ein Fußballer, der ab und zu ein bisschen polarisiert hat in der Vergangenheit, wo jetzt noch einen Job hat bei Milan. Ja, kannst du dir wahrscheinlich vorstellen.
0: Ja, ich glaube, alle, die Schutten ein bisschen verfolgen, könnten sich denken, wer da gemeint ist.

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0: Der Mittwochabend auf Kanal 3. Ciao zusammen. Wir bringen euch die Musik zu eurem Abendprogramm. Egal, ob ihr auf der Joggingrunde seid, beim Köcheln oder einfach beim Chillen. Time to Shine, der aktuelle Hit von Bastian Baker, hören wir noch vor der 7. Aber natürlich haben wir noch drei Klassiker am Start. Der grosse Eros Ramazzotti bringt uns Sommer-Vibes in den mehrheitlich grauen Abend rein. Più bella cosa gibt es in der nächsten Viertelstunde. Jetzt ist 6:30. Die
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0: Mit der Vania Di Nicola.
2: Der FC Bio ist in den letzten paar Tagen in der Kritik gestanden. Nicht etwa wegen der Resultate auf dem Spielfeld, sondern wegen der Führung des Vereins. Die Fans von Stehplätzen Rot-Weiss haben offene Briefe an Fußballclub sowie auch an die Medien geschickt. In dem haben sie viele Sachen kritisiert. Sie werfen dem Verein schlechte Kommunikation, zu wenig Präsenz für Sponsoren und weiters vor. Darum hat der Verein gestern das Gespräch gesucht mit den Fans. Der Nick Lichti, Verwaltungsratspräsident von der FC Bio 1896 AG, sieht nach dem Gespräch das Positive.
3: Das ist ein Geschenk, oder? Als Präsident kannst du nichts Schönes haben, als solche engagierte Fans in einer Welt, die immer mehr isoliert wird und nur noch jeder für sich selber oder immer mehr für sich selber schaut. Das Engagement zu sehen, für einen Club sensationell.
2: Der FC Bio wird in Zukunft versuchen zu vermeiden, dass die Fans solche Schritte wie einen offenen Brief gehen müssen. Der Club will sich jetzt alle halbe Jahr mit den Fans austauschen. Der bernische Grosse Rat fordert das Verbot von der Antifa, also der antifaschistischen Gruppierung. Der Grosse Rat hat heute eine Motion aus der SVP-Fraktion mehrheitlich angenommen. Laut den bürgerlichen Motionären habe die Bevölkerung genug von gewalttätigen Demonstrationen und Sachbeschädigungen. Von linker Seite ist Antifaschismus aber keine extremistische Ideologie, sondern eine demokratische Grundhaltung. Sie sind der Meinung, dass so ein Verbot nicht umsetzbar ist. Der Berner Regierungsrat muss mit dieser Forderung zum Antifa-Verbot jetzt zum Bund. Über 550 Liegenschaften im Kanton Bern stehen neu auf der Liste der PFAS-betroffenen Gebäude. Und fast 100 davon müsste man wegen diesen Ewigkeitschemikalien sanieren, heisst es in einem neuen Bericht. Das hat die Berner Finanzdirektorin Astrid Bertschi heute im Grossen Rat gesagt. In der Jahresrechnung 2025 ist eine Rückstellung von fast 400 Millionen Franken für PFAS-Sanierungen aufgelistet. Das hat heute im Grossen Rat für Fragen gesorgt. Laut Astrid Bertschi basiert diese Schätzung auf einer Umfrage bei den Gemeinden. Wie der Kanton Bern die Sanierung der PFAS-verunreinigten Gebäude soll finanzieren soll, ist hingegen noch offen. Das diskutiert der Grosse Rat zu einem späteren Zeitpunkt.
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0: Heute Abend können wir gut noch ein bisschen rausgehen. Es bleibt trocken und die Sonne die drückt hier und da auch mal vorne. Auch in der Nacht und morgen Morgen bleibt es trocken. Das ändert dann auf einen Nami. Am frühen Nami sind Gewitter möglich. Später ist es dann einfach noch Regen. Die Temperaturen die steigen morgen auf 18 Grad, sinken mit dem Regen aber dann wieder auf 14.
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0: 3 Minuten über den halben 7. In der Region hat sich der Feuerabendverkehr fast ganz aufgelöst. Ihr kommt ohne grössere Zeitverzögerungen durch. Und auch wenn ihr mit dem ÖV unterwegs seid, habe ich nichts zu melden. Kommt gut ans Ziel.
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1: Fans vom FC Biel sind nicht zufrieden. In einem offenen Brief hat der Fanclub Stehplätze Rot-Weiss die Woche die Vereinsleitung kritisiert. Wir haben darüber berichtet. Sie werfen am Verein eine schlechte Kommunikation, zu wenig Präsenz für Sponsoren und weiteres vor. In diesen Punkten unterstellen sie am Verein sogar fehlende Kompetenz. Wie der FC Biel mit dem jetzt umgeht, das haben die Vereinsverantwortlichen heute Nachmittag an einer Medienkonferenz erklärt. Der Beitrag vom Norman Lanz aus der Redaktion.
2: Es war vielleicht eine Überraschung für die Vereinsleitung, wo der Fanbrief eingetrudelt ist. Der Fanclub Stehplätze Rot-Weiss hat in dem das Vorgehen vom FC Biel stark kritisiert. Die Argumente waren detailliert und gut recherchiert. Die Kritik helfe, um sich zu verbessern, sagt der Verwaltungsratspräsident von FC Biel 1896 AG, der Nick Lichti, dazu.
3: Wir haben Inputs bekommen von ihnen, die vielleicht vorher noch gar nicht hatten. Das ist nicht ihr Fehler, sondern das ist bei uns intern gelegen. Von dem war es auch befruchtend, dass wir ein paar Ideen bekommen haben für die nächste Saison. Und nur so geht es. Nobody is perfect. Und wir werden auch nächste Saison Fehler machen, aber wenn sie rechtzeitig uns kritisiert, dann werden wir auch korrigieren.
2: Gestern hat der Verein mit den Fans das Gespräch gesucht. Die Fragen waren zum Teil unangenehm, aber gleich hat er auf die Antworten liefern. Nach dem Gespräch sind die beiden Parteien im Guten auseinander.
3: So wie ich es interpretiert, müssen Sie noch fragen, hat man sich applaudiert? Wir waren zufrieden und ich war sehr froh über die präzise Fragestellung, die gute Vorbereitung, es war ein strukturiertes Gespräch. Wir konnten Antworten geben, ich hatte das Gefühl, dass ich auf Ihre Fragen antworten konnte. Wenn Sie weitere haben, können Sie sich noch mal melden.
2: Die Aussprache hat also Wirkung gezeigt. Auch wenn die Saison jetzt zwar durch ist, gibt es nicht unbedingt eine Pause, sagt er nicht gleich die Weiters. Die Sportlichen stehen jetzt gerade nicht im Fokus, aber es gäbe trotzdem einen Haufen zu tun. Nebst dem Aufarbeiten der kritisierten Punkte gibt es Events wie das WM Public Viewing zusammen mit dem Verein Fullfield beim Bieler Kongresshaus.
1: In den letzten Tagen war das Terrain Gurzelen zu Biel ein heisses Thema. Der Bieler Stadtrat debattiert morgen auch darüber, wie es dort weitergehen soll. Zur Diskussion steht, ob es jetzt gleich etwas anderes geben soll als die geplante Wohnüberbauung. Dass man über das überhaupt noch diskutiert, passt der IG Biel-Seeland nicht. Wieso, weiss der Norman Lanz aus der Kanal 3-Redaktion.
2: Seit gut 10 Jahren gibt es auf der Fläche des alten Fußballstadions Gurzelen zu Biel verschiedene Zwischennutzungen. Nach der Zwischennutzung soll es dort gemeinnützige Wohnungen geben. Also Wohnungen, die man sich leisten kann. Statt Diskussionen darüber wünscht sich die Interessensgemeinschaft Biel-Seeland konkrete Pläne. So der Daniel Bachmann, der Co-Präsident von IG Biel-Seeland.
4: Aber dass das nachher auch der breiten Bevölkerung zugänglich gemacht werden kann, muss man jetzt auch planen. Man muss nachher dementsprechend vielleicht auch Gesetze ändern. Man muss vielleicht die Überbauungsverordnung noch mal genau anschauen und vielleicht Details drinnen ändern. Aber das muss jetzt gemacht werden.
2: Die Stadt diskutiert jetzt wieder darüber, das Projekt gleich nicht wie geplant umzusetzen. Einfach nur, weil das Terrain Gurzelen in aktueller Form sehr gut bei der Bevölkerung ankommt. Das ist der IG Biel-Seeland ein Dorn im Auge. Die rund 300 geplanten Wohnungen, die jetzt auf der Kippe stehen, wären wichtig für die Bieler Bevölkerung. Freie Wohnungen, die bezahlbar sind, gäbe es immer wie weniger.
4: Und wenn man dieser Wohnungsnot begegnen will, also zu wenig Wohnraum, geht es vor allem nicht um Wohnraum für gut betuchte Leute, es geht vor allem für die Gesamtbevölkerung, auch solche, die in Prekarität sind oder wenig verdienen.
2: Das Wichtigste für Daniel Bachmann sei aber die Zusammenarbeit der verschiedenen Parteien. Nur so können wir ein funktionierendes Projekt auf die Beine stellen.
4: Also das Wichtigste ist, dass

0: Stimmehrdebatte dazu haben gesagt, weisst Vanya die Nicola aus der Kanal 3 Redaktion.
1: Gerade drei Motionen hat der Bernische Grosse Rat heute abgelehnt, wo es um das Mitspracherecht der Gemeinden bei neuen Asylunterkünften ging. Das heisst, der Kanton entscheidet weiterhin selber, wo neue Asylzentren herkommen. Ein Vetorecht für die Gemeinden ist damit vom Tisch. Eine Motion hat der Längnauer SVP-Grossrat Adrian Spahr eingereicht. Er wollte ein Gesetz dazu durchbringen, wo die Gemeinden auch Nein sagen zu einer Asylunterkunft. Laut dem Spahr haben die Gemeinden in dieser Frage nämlich zu wenig zu sagen.
2: Wenn die Kantonsverwaltung weiterhin so von oben herab mit den Gemeinden umgeht, dass sie vor vollendete Tatsachen gestellt werden, dann ist die Einschätzung tatsächlich richtig. Es ist immer alles bereits berittelt und die Gemeinden werden netterweise am Schluss noch informiert. So geht es halt einfach nicht.
1: Die Gegnerinnen und Gegner von diesen Motionen sind zwar auch der Meinung, dass man Gemeinden mehr mit einbeziehen soll, sie sollen sich aber nicht gegen ein Asylzentrum auf ihrem Boden wehren können, sagt unter anderem die grüne Grossrätin Regula Bühlmann.
3: Der Kanton hat keinen Boden und keine Infrastruktur, wo er schutzsuchende Menschen unterbringen kann. Dafür ist er auf Gemeinden angewiesen. Und heute wollt ihr mit einer Motion ein faktisches Vetorecht für Gemeinden erreichen, die auf ihrem Boden keine Asylunterkunft wollen. Humanitäre Tradition, ja. Aber not in my backyard.
1: Der Bernische Grosse Rat hat schlussendlich alle drei Vorstösse dazu abgelehnt. Sonst würde es für den Kanton noch schwieriger, neue Asylunterkünfte aufzutun, hat die Mehrheit gefunden. Nur ein Punkt haben Politiker zugestimmt. Der Kanton Bern muss die Gemeinden für allfällige Mehrkosten durch Asylunterkünfte angemessen entschädigen.
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1: Die Fans vom FC Biel sind nicht zufrieden. In einem offenen Brief hat der Fanclub Stehplatz Rot-Weiss die Woche die Vereinsleitung kritisiert. Wir haben darüber berichtet. Sie werfen am Verein eine schlechte Kommunikation, zu wenig Präsenz für Sponsoren und weiteres vor. In diesen Punkten unterstellen sie am Verein sogar fehlende Kompetenz. Wie der FC Biel mit dem jetzt umgeht, das haben die Vereinsverantwortlichen heute Nachmittag an einer Medienkonferenz erklärt. Der Beitrag vom Normand Lanz aus der Redaktion.
2: Es ist vielleicht eine Überraschung für die Vereinsleitung gesehen, wo der Fanbrief eingetrudelt ist. Der Fanclub Stehplätze Rot-Weiss hat in dem das Vorgehen vom FC Biel stark kritisiert. Die Argumente waren detailliert und gut recherchiert. Die Kritik helfe, um sich zu verbessern, sagt der Verwaltungsratspräsident von FC Biel 1896 AG, der Nick Leichti, dazu.
3: Wir haben Inputs bekommen von ihnen, die wir vorher noch gar nicht hatten. Das ist nicht ihr Fehler, sondern das ist bei uns intern gelegen. Von dem war es auch befruchtend, dass wir ein paar Ideen bekommen haben für die nächste Saison. Und nur so geht's. Nobody is perfect. Und wir werden auch nächste Saison Fehler machen, aber wenn sie uns rechtzeitig kritisiert, dann werden wir auch korrigieren.
2: Gestern hat der Verein mit den Fans das Gespräch gesucht. Die Fragen waren zum Teil unangenehm, aber gleich hat er auf die Antworten liefern. Nach dem Gespräch sind die beiden Parteien im Gut auseinander.
3: So wie ich es interpretiert, müssen Sie noch fragen, hat man sich applaudiert? Wir waren zufrieden und ich war sehr froh über die präzise Fragestellung, die gute Vorbereitung, es war ein strukturiertes Gespräch. Wir konnten Antworten geben. Ich hatte das Gefühl, dass ich auf Ihre Fragen antworten konnte. Wenn Sie weitere haben, können Sie sich noch mal melden.
2: Die Aussprache hat also Wirkung gezeigt. Auch wenn die Saison jetzt zwar durch ist, gibt es nicht unbedingt eine Pause, sagt Nick Leichti weiters. Die Sportlichen stehen jetzt gerade nicht im Fokus, aber es gäbe trotzdem einen Haufen zu tun. Nebst dem Aufarbeiten der kritisierten Punkte gibt es Events wie das WM Public Viewing zusammen mit dem Verein Fullfield beim Bieler Kongresshaus.
1: In den letzten Tagen war das Terrain Gurzelen zu Biel ein heisses Thema. Der Bieler Stadtrat debattiert morgen auch darüber, wie es dort weitergehen soll. Zur Diskussion steht, ob es jetzt gleich etwas anderes geben soll als die geplante Wohnüberbauung. Dass man über das überhaupt noch diskutiert, passt der IG Biel-Seeland nicht. Wieso, weiss der Normand Lanz aus der Kanal 3-Redaktion.
2: Seit gut 10 Jahren gibt es auf der Fläche des alten Fußballstadions Gurzelen zu Biel verschiedene Zwischennutzungen. Nach der Zwischennutzung soll es dort gemeinnützige Wohnungen geben. Also Wohnungen, die man sich leisten kann. Statt Diskussionen darüber wünscht sich die Interessensgemeinschaft Biel-Seeland konkrete Pläne. So der Daniel Bachmann, der Co-Präsident von IG Biel-Seeland.
4: Aber dass das nachher auch der breiten Bevölkerung zugänglich gemacht werden kann, muss man jetzt auch planen. Man muss nachher dementsprechend vielleicht auch Gesetze ändern. Man muss vielleicht die Überbauungsverordnung noch mal genau anschauen und vielleicht Details drinnen ändern. Aber das muss jetzt gemacht werden.
2: Die Stadt diskutiert jetzt wieder darüber, das Projekt gleich nicht wie geplant umzusetzen. Einfach nur, weil das Terrain Gurzelen in der aktuellen Form sehr gut bei der Bevölkerung ankommt. Das ist der IG Biel-Seeland ein Dorn im Auge. Die rund 300 geplanten Wohnungen, die jetzt auf der Kippe stehen, wären wichtig für die Bieler Bevölkerung. Freie Wohnungen, die bezahlbar sind, gäbe es immer wie weniger.
4: Und wenn man der Wohnungsnot begegnen will, also zu wenig Wohnraum, geht es vor allem nicht um Wohnraum für gut betuchte Leute, es geht vor allem für die Gesamtbevölkerung, auch solche, die in Prekarität sind oder wenig verdienen.
2: Das Wichtigste für Daniel Bachmann sei aber die Zusammenarbeit der verschiedenen Parteien. Nur so kann ich mir ein funktionierendes Projekt auf Beine stellen.
4: Also das Wichtigste ist, dass nicht jeder aus seiner Sparte herausredet, sondern dass man einen gemeinsamen Weg findet und dass ein Zeichen kommt von der Stadt. Jetzt hocken wir zusammen und planen mal konkret, was sind die nächsten Schritte, was muss gemacht werden. Ist-Analyse, wo geht es an, aber mit allen Betroffenen und interessanten Gruppen.
2: Wie es genau weitergeht mit dem Terrain-Gurzelen zu Biel, kann man noch nicht sagen. Der Bieler Stadtrat diskutiert wahrscheinlich an Sitzung morgen Abend darüber.
1: Wo ein neues Asylzentrum herkommt, entscheidet auch in Zukunft allein der Kanton Bern. Gemeinden bekommen also kein Vetorecht in dieser Frage. Das hat der bernische Grossrat heute entschieden. Was die Motionäre hätten erreichen und was die Gegenstimme in der Debatte dazu haben gesagt, weiss Vanya Di Nicola aus der Kanal 3-Redaktion.
5: Gerade drei Motionen hat der bernische Grosse Rat heute abgelehnt, wo es um das Mitspracherecht der Gemeinden bei neuen Asylunterkünften ging. Das heisst, der Kanton entscheidet weiterhin selber, wo neue Asylzentren herkommen. Ein Vetorecht für die Gemeinden ist damit vom Tisch. Eine Motion hat der Längnauer SVP-Grossrat Adrian Spahr eingereicht. Er wollte ein Gesetz dazu durchbringen, wo die Gemeinden auch Nein sagen können zu einer Asylunterkunft. Laut dem Spahr haben die Gemeinden in dieser Frage nämlich zu wenig zu sagen.
6: Wenn die Kantonsverwaltung weiterhin so von oben herab mit den Gemeinden umgeht, dass sie vor vollendete Tatsachen gestellt werden, dann ist die Einschätzung tatsächlich richtig. Es ist immer alles bereits berittelt und die Gemeinden werden netterweise am Schluss noch informiert. So geht es halt einfach nicht.
5: Die Gegnerinnen und Gegner von diesen Motionen sind zwar auch der Meinung, dass man Gemeinden mehr mit einbeziehen soll, sie sollen sich aber nicht gegen ein Asylzentrum auf ihrem Boden wehren können, sagt unter anderem die grüne Grossrätin Regula Bühlmann.
7: Der Kanton hat keinen Boden und keine Infrastruktur, wo er schutzsuchende Menschen unterbringen kann. Dafür ist er auf Gemeinden angewiesen. Und heute wollt ihr mit einer Motion ein faktisches Vetorecht für Gemeinden erreichen, die auf ihrem Boden keine Asylunterkunft wollen. Humanitäre Tradition, ja, aber not in my backyard.
5: Der Bernische Grosse Rat hat schlussendlich alle drei Vorstösse dazu abgelehnt. Sonst würde es für den Kanton noch schwieriger, neue Asylunterkünfte aufzutun, hat die Mehrheit gefunden. Nur ein Punkt haben Politiker zugestimmt. Der Kanton Bern muss die Gemeinden für allfällige Mehrkosten durch Asylunterkünfte angemessen entschädigen.
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1: Fans vom FC Biel sind nicht zufrieden. In einem offenen Brief hat der Fanclub Stehplatz Rot-Weiss die Woche die Vereinsleitung kritisiert. Wir haben darüber berichtet. Sie werfen am Verein eine schlechte Kommunikation, zu wenig Präsenz für Sponsoren und weiteres vor. In diesen Punkten unterstellen sie am Verein sogar fehlende Kompetenz. Wie der FC Biel mit dem jetzt umgeht, das haben die Vereinsverantwortlichen heute Nachmittag an einer Medienkonferenz erklärt. Der Beitrag vom Normand Lanz aus der Redaktion.
2: Es war vielleicht eine Überraschung für die Vereinsleitung, wo der Fanbrief eingetrudelt ist. Der Fanclub Stehplatz Rot-Weiss hat in dem das Vorgehen vom FC Biel stark kritisiert. Die Argumente waren detailliert und gut recherchiert. Kritik helfe, um sich zu verbessern, sagt der Verwaltungsratspräsident von FC Biel 1896 AG, der Nick Leichti, dazu.
3: Wir haben Inputs bekommen von ihnen, die wir vielleicht vorher noch gar nicht hatten. Das ist nicht ihr Fehler, sondern der ist bei uns intern gelegen. Von dem war es so befruchtend, dass wir ein paar Ideen bekommen haben für die nächste Saison. Und nur so geht's. Nobody is perfect. Und wir werden auch nächste Saison Fehler machen, aber wenn sie rechtzeitig uns kritisiert, dann werden wir auch korrigieren.
2: Gestern hat der Verein mit den Fans das Gespräch gesucht. Die Fragen waren zum Teil unangenehm, aber gleich konnte er auf die Antworten liefern. Nach dem Gespräch sind die beiden Parteien im Gut auseinander.
3: So wie ich es interpretiert, müssen Sie noch fragen, hat man sich applaudiert? Wir waren zufrieden. Dass, ich war sehr froh gewesen über die präzise Fragestellung, die gute Vorbereitung. Es war ein strukturiertes Gespräch. Wir konnten Antworten geben. Ich hatte das Gefühl, ich auf Ihre Fragen antworten. Wenn Sie weitere haben, können Sie sich noch mal melden.
2: Die Aussprache hat also Wirkung gezeigt. Auch wenn die Saison jetzt zwar durch ist, gibt es nicht unbedingt eine Pause, sagt er nicht gleich die Weiters. Die Sportlichen stehen jetzt gerade nicht im Fokus, aber es gäbe trotzdem einen Haufen zu tun. Neben dem Aufarbeiten der kritisierten Punkte gibt es Events wie das WM Public Viewing zusammen mit dem Verein Fullfeel beim Bieler Kongresshaus.
1: In den letzten Tagen war das Terrain Gurzelen zu Biel ein heisses Thema. Der Bieler Stadtrat debattiert morgen auch darüber, wie es dort weitergehen soll. Zur Diskussion steht, ob es jetzt gleich etwas anderes soll geben als die geplante Wohnüberbauung. Dass man über das überhaupt noch diskutiert, passt der IG Biel-Seeland nicht. Wieso, weiss der Normand Lanz aus der Kanal 3-Redaktion.
2: Seit gut 10 Jahren gibt es auf der Fläche des alten Fußballstadions Gurzelen zu Biel verschiedene Zwischennutzungen. Nach der Zwischennutzung soll es dort gemeinnützige Wohnungen geben. Also Wohnungen, die man sich leisten kann. Statt Diskussionen darüber wünscht sich die Interessensgemeinschaft Biel-Seeland konkrete Pläne. So der Daniel Bachmann, der Co-Präsident der IG Biel-Seeland.
4: Aber dass das nachher auch der breiten Bevölkerung zugänglich gemacht werden kann, muss man jetzt auch planen. Man muss nachher dementsprechend vielleicht auch Gesetze ändern. Man muss vielleicht die Überbauungsverordnung noch mal genau anschauen und vielleicht Details drinnen ändern. Aber das muss jetzt gemacht werden.
2: Die Stadt diskutiert jetzt wieder darüber, das Projekt gleich nicht wie geplant umzusetzen. Einfach nur, weil es dieser Gurzel in der aktuellen Form sehr gut bei der Bevölkerung ankommt. Das ist der IG Biel-Seeland ein Dorn im Auge. Die rund 300 geplanten Wohnungen, die jetzt auf der Kippe stehen, wären wichtig für die Bieler Bevölkerung. Freie Wohnungen, die bezahlbar sind, gäbe es immer wie weniger.
4: Und wenn man der Wohnungsnot begegnen will, also zu wenig Wohnraum, geht es vor allem nicht um Wohnraum für gut betuchte Leute. Es geht vor allem für die Gesamtbevölkerung, auch solche, die in Prekarität sind oder wenig verdienen.
2: Das Wichtigste für Daniel Bachmann sei aber die Zusammenarbeit der verschiedenen Parteien. Nur so kann ich ein funktionierendes Projekt auf die Beine stellen.
4: Also das Wichtigste ist mal, dass nicht jeder aus seiner Sparte heraus redet, sondern dass man einen gemeinsamen Weg findet und dass ein Zeichen kommt von der Stadt. Jetzt hocken wir zusammen und planen mal konkret, planen, was sind die nächsten Schritte, was muss gemacht werden. Ist-Analyse, wo geht es an, aber mit allen Betroffenen und interessanten Gruppen.
2: Wie es genau weitergeht mit dem Terrengurzeln zu Biel, kann man noch nicht sagen. Der Bieler Stadtrat diskutiert wahrscheinlich an Sitzung morgen Abend darüber.
1: Wo ein neues Asylzentrum herkommt, entscheidet auch in Zukunft allein der Kanton Bern. Gemeinden bekommen also kein Vetorecht in dieser Frage. Das hat der bernische Grossrat heute entschieden. Was die Motionäre hätten erreichen und was die Gegenstimme der Debatte dazu haben gesagt, weisst Vanya Di Nicola aus der Kanal 3 Redaktion.
5: Gerade drei Motionen hat der bernische Grosse Rat heute abgelehnt, wo es um das Mitspracherecht der Gemeinden bei neuen Asylunterkünften ging. Das heisst, der Kanton entscheidet weiterhin selber, wo neue Asylzentren herkommen. Ein Vetorecht für die Gemeinden ist damit vom Tisch. Eine Motion hat der Längnauer SVP-Grossrat Adrian Spahr eingereicht. Er wollte ein Gesetz dazu durchbringen, wo die Gemeinden auch Nein sagen zu einer Asylunterkunft. Laut dem Spahr haben die Gemeinden in dieser Frage nämlich zwei.
6: Wenn die Kantonsverwaltung weiterhin so von oben herab mit den Gemeinden umgeht, dass sie vor vollendete Tatsachen gestellt werden, dann ist die Einschätzung tatsächlich richtig. Es ist immer alles bereits berittelt und die Gemeinden werden netterweise am Schluss noch informiert. So geht es halt einfach nicht.
5: Die Gegnerinnen und Gegner von diesen Motionen sind zwar auch der Meinung, dass man Gemeinden mehr mit einbeziehen soll, sie sollen sich aber nicht gegen ein Asylzentrum auf ihrem Boden wehren können, sagt unter anderem die grüne Grossrätin Regula Bühlmann.
7: Der Kanton hat keinen Boden und keine Infrastruktur, wo er schutzsuchende Menschen unterbringen kann. Dafür ist er auf Gemeinden angewiesen. Und heute wollt ihr mit einer Motion ein faktisches Vetorecht für Gemeinden erreichen, die auf ihrem Boden keine Asylunterkunft wollen. Humanitäre Tradition ja, aber not in my backyard.
5: Der Bernische Grosse Rat hat schlussendlich alle drei Vorstösse dazu abgelehnt. Sonst würde es für den Kanton noch schwieriger, neue Asylunterkünfte aufzutun, hat die Mehrheit gefunden. Nur ein Punkt haben Politiker zugestimmt. Der Kanton Bern muss die Gemeinden für allfällige Mehrkosten durch Asylunterkünfte angemessen entschädigen.
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1: Fans vom FC Biel sind nicht zufrieden. In einem offenen Brief hat der Fanclub Stehplatz Rot-Weiss die Woche die Vereinsleitung kritisiert. Wir haben darüber berichtet. Sie werfen am Verein eine schlechte Kommunikation, zu wenig Präsenz für Sponsoren und weiteres vor. In diesen Punkten unterstellen sie am Verein sogar fehlende Kompetenz. Wie der FC Biel mit dem jetzt umgeht, das haben die Vereinsverantwortlichen heute Nachmittag an einer Medienkonferenz erklärt. Der Beitrag vom Normand Lanz aus der Redaktion.
2: Es ist vielleicht eine Überraschung für die Vereinsleitung gesehen, wo der Fanbrief eingetrudelt ist. Der Fanclub Stehplatz Rot-Weiss hat in dem das Vorgehen vom FC Biel stark kritisiert. Die Argumente waren detailliert und gut recherchiert gewesen. Kritik helfe, um sich zu verbessern, sagt der Verwaltungsratspräsident von FC Biel 1896 AG, der Nick Leichti, dazu.
3: Wir haben Inputs bekommen von ihnen, die wir vielleicht vorher noch gar nicht hatten. Das ist nicht ihr Fehler, sondern der ist bei uns intern gelegen. Von dem war es so befruchtend, dass wir ein paar Ideen bekommen haben für die nächste Saison. Und nur so geht es. Nobody is perfect. Und wir werden auch nächste Saison Fehler machen, aber wenn sie rechtzeitig uns kritisiert, dann werden wir auch korrigieren.
2: Gestern hat der Verein mit den Fans das Gespräch gesucht. Die Fragen waren zum Teil unangenehm, aber gleich konnte er auf die Antworten liefern. Nach dem Gespräch sind die beiden Parteien im Gut auseinander.
3: So wie ich es interpretiert, müssen Sie noch fragen, hat man sich applaudiert? Wir waren zufrieden und das, ich war nochmals sehr froh über die präzise Fragestellung, die gute Vorbereitung, ein strukturiertes Gespräch. Wir können Antworten geben. Ich hatte das Gefühl, ich auf Ihre Fragen können antworten. Wenn Sie weitere haben, können Sie sich nochmals melden.
2: Die Aussprache hat also Wirkung gezeigt. Auch wenn die Saison jetzt zwar durch ist, gibt es nicht unbedingt eine Pause, sagt der Nick Leichti weiters. Die Sportlichen stehen jetzt gerade nicht im Fokus, aber es gäbe trotzdem einen Haufen zu tun. Neben dem Aufarbeiten der kritisierten Punkte gibt es Events wie das WM Public Viewing zusammen mit dem Verein Fullfeel beim Bieler Kongresshaus.
1: In den letzten Tagen war das Terrain Gurzelen zu Biel ein heisses Thema. Der Bieler Stadtrat debattiert morgen auch darüber, wie es dort weitergehen soll. Zur Diskussion steht, ob es jetzt gleich etwas anderes soll geben als die geplante Wohnüberbauung. Dass man über das überhaupt noch diskutiert, passt der IG Biel-Seeland nicht. Wieso, weiss der Normand Lanz aus der Kanal 3-Redaktion.
2: Seit gut 10 Jahren gibt es auf der Fläche des alten Fußballstadions Gurzelen zu Biel verschiedene Zwischennutzungen. Nach der Zwischennutzung soll es dort gemeinnützige Wohnungen geben. Also Wohnungen, die man sich leisten kann. Statt Diskussionen darüber wünscht sich die Interessensgemeinschaft Biel-Seeland konkrete Pläne. So der Daniel Bachmann, der Co-Präsident der IG Biel-Seeland.
4: Aber dass das nachher auch der breiten Bevölkerung zugänglich gemacht werden kann, muss man jetzt auch planen. Man muss nachher dementsprechend vielleicht auch Gesetze ändern. Man muss vielleicht die Überbauungsverordnung noch mal genau anschauen und vielleicht Details drinnen ändern. Aber das muss jetzt gemacht werden.
2: Die Stadt diskutiert jetzt wieder darüber, das Projekt gleich nicht wie geplant umzusetzen. Einfach nur, weil es dieser Gurzel in der aktuellen Form sehr gut bei der Bevölkerung ankommt. Das ist der IG Biel-Seeland ein Dorn im Auge. Die rund 300 geplanten Wohnungen, die jetzt auf der Kippe stehen, wären wichtig für die Bieler Bevölkerung. Freie Wohnungen, die bezahlbar sind, gäbe es immer wie weniger.
4: Und wenn man der Wohnungsnot begegnen will, also zu wenig Wohnraum, geht es vor allem nicht um Wohnraum für gut betuchte Leute. Es geht vor allem für die Gesamtbevölkerung, auch solche, die in Prekarität sind oder wenig verdienen.
2: Das Wichtigste für Daniel Bachmann sei aber die Zusammenarbeit der verschiedenen Parteien. Nur so können wir ein funktionierendes Projekt auf Beine stellen.
4: Also das Wichtigste ist mal, dass nicht jeder aus seiner Sparte herausredet, sondern dass man einen gemeinsamen Weg findet und dass ein Zeichen kommt von der Stadt. Jetzt hocken wir zusammen und planen mal konkret, planen, was sind die nächsten Schritte, was muss gemacht werden. Ist-Analyse, wo geht es an, aber mit allen Betroffenen und interessanten Gruppen.
2: Wie es genau weitergeht mit dem Terrengurzeln zu Biel, kann man noch nicht sagen. Der Bieler Stadtrat diskutiert wahrscheinlich an Sitzung morgen Abend darüber.
1: Wo ein neues Asylzentrum herkommt, entscheidet auch in Zukunft allein der Kanton Bern. Gemeinden bekommen also kein Vetorecht in dieser Frage. Das hat der Bernische Grossrat heute entschieden. Was die Motionäre hätten erreichen und was die Gegenstimme der Debatte dazu haben gesagt, weiss Vanya Di Nicola aus der Kanal 3 Redaktion.
5: Gerade drei Motionen hat der Bernische Grosse Rat heute abgelehnt, wo es um das Mitspracherecht der Gemeinden bei neuen Asylunterkünften ging. Das heisst, der Kanton entscheidet weiterhin selber, wo neue Asylzentren herkommen. Ein Vetorecht für die Gemeinden ist damit vom Tisch. Eine Motion hat der Längnauer SVP-Grossrat Adrian Spahr eingereicht. Er wollte ein Gesetz dazu durchbringen, wo Gemeinden auch Nein sagen zu einer Asylunterkunft. Laut dem Spahr haben die Gemeinden in dieser Frage nämlich zwei nicht sagen.
6: Wenn die Kantonsverwaltung weiterhin so von oben herab mit den Gemeinden umgeht, dass sie vor vollendete Tatsachen gestellt werden, dann ist die Einschätzung tatsächlich richtig. Es ist immer alles bereits berittelt und die Gemeinden werden netterweise am Schluss noch informiert. So geht es halt einfach nicht.
5: Die Gegnerinnen und Gegner von diesen Motionen sind zwar auch der Meinung, dass man Gemeinden mehr mit einbeziehen soll, sie sollen sich aber nicht gegen ein Asylzentrum auf ihrem Boden wehren können, sagt unter anderem die grüne Grossrätin Regula Bühlmann.
7: Der Kanton hat keinen Boden und keine Infrastruktur, wo er schutzsuchende Menschen unterbringen kann. Dafür ist er auf Gemeinden angewiesen. Und heute wollt ihr mit einer Motion ein faktisches Vetorecht für Gemeinden erreichen, die auf ihrem Boden keine Asylunterkunft wollen. Humanitäre Tradition, ja, aber not in my backyard.
5: Der Bernische Grosse Rat hat schlussendlich alle drei Vorstösse dazu abgelehnt. Sonst würde es für den Kanton noch schwieriger, neue Asylunterkünfte aufzutun, hat die Mehrheit gefunden. Nur ein Punkt haben Politiker zugestimmt. Der Kanton Bern muss die Gemeinden für allfällige Mehrkosten durch Asylunterkünfte angemessen entschädigen.
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1: Fans vom FC Biel sind nicht zufrieden. In einem offenen Brief hat der Fanclub Stehplatz Rot-Weiss die Woche die Vereinsleitung kritisiert. Wir haben darüber berichtet. Sie werfen am Verein eine schlechte Kommunikation, zu wenig Präsenz für Sponsoren und weiteres vor. In diesen Punkten unterstellen sie am Verein sogar fehlende Kompetenz. Wie der FC Biel mit dem jetzt umgeht, das haben die Vereinsverantwortlichen heute Nachmittag an einer Medienkonferenz erklärt. Der Beitrag vom Normand Lanz aus der Redaktion.
2: Es ist vielleicht eine Überraschung für die Vereinsleitung gesehen, wo der Fanbrief eingetrudelt ist. Der Fanclub Stehplatz Rot-Weiss hat in dem das Vorgehen vom FC Biel stark kritisiert. Die Argumente waren detailliert und gut recherchiert. Die Kritik helfe, um sich zu verbessern, sagt der Verwaltungsratspräsident von FC Biel 1896 AG, der Nick Leichti, dazu.
3: Wir haben Inputs bekommen von ihnen, die wir vielleicht vorher noch gar nicht hatten. Das ist nicht ihr Fehler, sondern der ist bei uns intern gelegen. Von dem war es so befruchtend, dass wir ein paar Ideen bekommen für die nächste Saison. Und nur so geht es. Nobody is perfect. Und wir werden auch nächste Saison Fehler machen, aber wenn sie rechtzeitig uns kritisiert, dann werden wir auch korrigieren.
2: Gestern hat der Verein mit den Fans das Gespräch gesucht. Die Fragen waren zum Teil unangenehm, aber gleich konnte er auf die Antworten liefern. Nach dem Gespräch sind die beiden Parteien im Gut auseinander.
3: So wie ich es interpretiert, müssen Sie noch fragen, hat man sich applaudiert? Wir waren zufrieden und das, ich war nochmals sehr froh über die präzise Fragestellung, die gute Vorbereitung, es war ein strukturiertes Gespräch. Wir konnten Antworten geben, ich hatte das Gefühl, dass ich auf Ihre Fragen antworten kann. Wenn Sie weitere haben, können Sie sich nochmals melden.
2: Die Aussprache hat also Wirkung gezeigt. Auch wenn die Saison jetzt zwar durch ist, gibt es nicht unbedingt eine Pause, sagt er nicht gleich die Weiters. Die Sportlichen stehen jetzt gerade nicht im Fokus, aber es gäbe trotzdem einen Haufen zu tun. Neben dem Aufarbeiten der kritisierten Punkte gibt es Events wie das WM Public Viewing zusammen mit dem Verein Fullfeel beim Bieler Kongresshaus.
1: In den letzten Tagen war das Terrain Gurzelen zu Biel ein heisses Thema. Der Bieler Stadtrat debattiert morgen auch darüber, wie es dort weitergehen soll. Zur Diskussion steht, ob es jetzt gleich etwas anderes soll geben als die geplante Wohnüberbauung. Dass man über das überhaupt noch diskutiert, passt der IG Biel-Seeland nicht. Wieso, weiss der Normand Lanz aus der Kanal 3-Redaktion.
2: Seit gut 10 Jahren gibt es auf der Fläche des alten Fußballstadions Gurzelen zu Biel verschiedene Zwischennutzungen. Nach der Zwischennutzung soll es dort gemeinnützige Wohnungen geben. Also Wohnungen, die man sich leisten kann. Statt Diskussionen darüber wünscht sich die Interessensgemeinschaft Biel-Seeland konkrete Pläne. So der Daniel Bachmann, der Co-Präsident der IG Biel-Seeland.
4: Aber dass das nachher auch der breiten Bevölkerung zugänglich gemacht werden kann, muss man jetzt auch planen. Man muss nachher dementsprechend vielleicht auch Gesetze ändern. Man muss vielleicht die Überbauungsverordnung noch mal genau anschauen und vielleicht Details drinnen ändern. Aber das muss jetzt gemacht werden.
2: Die Stadt diskutiert jetzt wieder darüber, das Projekt gleich nicht wie geplant umzusetzen. Einfach nur, weil es dieser Gurzel in der aktuellen Form sehr gut bei der Bevölkerung ankommt. Das ist der IG Biel-Seeland ein Dorn im Auge. Die rund 300 geplanten Wohnungen, die jetzt auf der Kippe stehen, wären wichtig für die Bieler Bevölkerung. Freie Wohnungen, die bezahlbar sind, gäbe es immer weniger.
4: Und wenn man der Wohnungsnot begegnen will, also zu wenig Wohnraum, geht es vor allem nicht um Wohnraum für gut betuchte Leute. Es geht vor allem für die Gesamtbevölkerung, auch solche, die in Prekarität sind oder wenig verdienen.
2: Das Wichtigste für Daniel Bachmann sei aber die Zusammenarbeit der verschiedenen Parteien. Nur so können wir ein funktionierendes Projekt auf die Beine stellen.
4: Also das Wichtigste ist mal, dass nicht jeder aus seiner Sparte herausredet, sondern dass man einen gemeinsamen Weg findet und dass ein Zeichen kommt von der Stadt. Jetzt hocken wir zusammen und planen mal konkret, planen, was sind die nächsten Schritte, was muss gemacht werden. Ist-Analyse, wo geht es an, aber mit allen Betroffenen und interessanten Gruppen.
2: Wie es genau weitergeht mit dem Terrengurzeln zu Biel, kann man noch nicht sagen. Der Bieler Stadtrat diskutiert wahrscheinlich an Sitzung morgen Abend darüber.
1: Wo ein neues Asylzentrum herkommt, entscheidet auch in Zukunft allein der Kanton Bern. Gemeinden bekommen also kein Vetorecht in dieser Frage. Das hat der Bernische Grossrat heute entschieden. Was die Motionäre hätten erreichen und was die Gegenstimme der Debatte dazu haben gesagt, weiss Vanya Di Nicola aus der Kanal 3 Redaktion.
5: Gerade drei Motionen hat der Bernische Grosse Rat heute abgelehnt, wo es um das Mitspracherecht der Gemeinden bei neuen Asylunterkünften ging. Das heisst, der Kanton entscheidet weiterhin selber, wo neue Asylzentren herkommen. Ein Vetorecht für die Gemeinden ist damit vom Tisch. Eine Motion hat der Längnauer SVP-Grossrat Adrian Spahr eingereicht. Er wollte ein Gesetz dazu durchbringen, wo die Gemeinden auch Nein sagen zu einer Asylunterkunft. Laut dem Spahr haben die Gemeinden in dieser Frage nämlich zwei nicht sagen.
6: Wenn die Kantonsverwaltung weiterhin so von oben herab mit den Gemeinden umgeht, dass sie vor vollendete Tatsachen gestellt werden, dann ist die Einschätzung tatsächlich richtig. Es ist immer alles bereits berittelt und die Gemeinden werden netterweise am Schluss noch informiert. So geht es halt einfach nicht.
5: Die Gegnerinnen und Gegner von diesen Motionen sind zwar auch der Meinung, dass man Gemeinden mehr mit einbeziehen soll, sie sollen sich aber nicht gegen ein Asylzentrum auf ihrem Boden wehren können, sagt unter anderem die grüne Grossrätin Regula Bühlmann.
7: Der Kanton hat keinen Boden und keine Infrastruktur, wo er schutzsuchende Menschen unterbringen kann. Dafür ist er auf Gemeinden angewiesen. Und heute wollt ihr mit einer Motion ein faktisches Vetorecht für Gemeinden erreichen, die auf ihrem Boden keine Asylunterkunft wollen. Humanitäre Tradition ja, aber not in my backyard.
5: Der Bernische Grosse Rat hat schlussendlich alle drei Vorstösse dazu abgelehnt. Sonst würde es für den Kanton noch schwieriger, neue Asylunterkünfte aufzutun, hat die Mehrheit gefunden. Nur ein Punkt haben Politiker zugestimmt. Der Kanton Bern muss die Gemeinden für allfällige Mehrkosten durch Asylunterkünfte angemessen entschädigen.
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